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0: Henry Ernest mit Stand, hast du das gehört? Und damit guten Morgen, es ist kurz vor der 8.
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0: Die Gemeinde Meggen schafft neuen Wohnraum. An der Luzernerstrasse in Meggen entstehen 2 neue Wohngebäude. Genau die hat die Gemeinde jetzt gekauft. Wie sie in ihrer Mitteilung schreiben, gibt es 25 neue Wohnungen, darunter 2,5 Zimmerwohnungen bis 5,5 Zimmerwohnungen und auch Gewerberäume. Die Gemeinde Meggen will die Wohnungen nicht einfach an den meisten Bieter verkaufen, sondern sie sollten zu fairen Preis verkauft werden. Die Raiffeisen will im nächsten Jahr 180 Stellen abbauen. Damit will die Bank Personal- und Sachkosten von etwa 60 Millionen Franken sparen. Laut der Raiffeisen geht man davon aus, dass die Hälfte von diesen 180 Stellen durch Fluktuation, Pensionierungen oder Reduktion von externen Arbeitskräften abgebaut werden. Trotzdem kann es aber zu Kündigungen kommen. Are you US citizen? Den Satz hast du in letzter Zeit vielleicht schon mal neu mitgelesen. Zu Basel, zu Zürich und zu Genf gibt es jetzt nämlich Flyer und Plakate, die nach AmerikanerInnen suchen. Der Grund dafür ist die US-Zwischenwahl im November. Mit dem QR-Code auf dem Plakat kommst du zu einer parteiunabhängigen Info-Webseite. Hinter dieser ganzen Kampagne stecken Democrats Abroad, wie das SRF mitteilt. Das ist die Schweizer Sektion der Demokratischen Partei aus den USA.
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0: Ja, wenn du gerade zuhause vor der Entscheidung stehst, was sollte ich heute anlegen? Hey, heute kannst du nochmal richtig deine Sommerkleider auspacken. Es wird nämlich schön warm und sonnig. Zwar gibt es vereinzelt Wolken am Himmel, das den ganzen Tag, aber gleich macht die Sonne so gut durchdrücken, dass wir heute Maximaltemperaturen haben von 28 Grad, also nochmal richtiges Sommerwetter. Momentan bei uns auf dem 3-fach Wetterdach haben wir 18 Grad.
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0: Ja, jetzt ist gerade Punkt 8. Ich darf dich in deinen Morgen begleiten. Zusammen lassen wir ganz viel gute Musik. Am Mikrofon für dich, Lena. Der nächste Song, den du jetzt gerade hörst, ist «Make it right».

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0: the Fields von Art School Girlfriends. Hast du da gerade gehört? Ja, und von Art School Girlfriends gehen wir einen Schritt weiter zu Computer Wife.
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0: Ja, ich habe es schon gesagt, das beste Stück von heute ist von Computer Wife und heisst Forever. Der Song «Forever» ist am Montag rausgekommen, ist also noch ganz, ganz frisch. Und hinter Computer Wife steht Eddie Warnke. Sie macht seit 2018 selber Musik. Damals hat sie ihr Solo-Projekt Computer Wife gestartet und macht das dann also schon mega, mega lang. Angefangen hat sie auf Soundcloud und hat dort mal ihre Gefühle festgehabt. Und irgendwie ist es daraus entstanden, dass sie jetzt auf Spotify 40'000 monatliche HörerInnen hat. Und vielleicht hörst du jetzt auch gleich du dazu. Du hörst «Forever» von Computer Wife.

0: Forever von Computer Vibe. Hast du da gerade gehört? Ja, 40'000 HörerInnen hat sie monatlich auf Spotify. Ich werde jetzt ganz sicher dazu gehören und ich bin mir sicher, du auch.
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0: Ja, tolle Songs hast du heute Morgen schon gehört. Mit genau so einem tollen Song geht es jetzt gerade weiter. Du hörst magisch von Septocore.

0: Espiral von der Elaminos und Nikleon, hast du da gerade gehört? Du hörst dreifach auf dreifach zusammen mit mir, der Lena.
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0: Die Country-Welt ist um eine Ikone ärmer. Es geht um Dolly Parton. Sie ist verstorben. Erst im Mai hat Parton für den September eine Konzertreihe absagen, das aus gesundheitlichen Gründen. Sie war auf Las Vegas auftreten. Und das hat sie damals abgesagt. Und gestern Abend ist sie an Krebs verstorben. 80 Jahre alt ist die Ikone geworden. Sie ist weltberühmt geworden in den 70er Jahren mit Hits wie 9 to 5 oder auch I Will Always Love You oder mit wahrscheinlich ihrem bekanntesten Song Jolene. Den hörst du vielleicht auch schon im Hintergrund, hast du schon erkannt. Und genau darum hören wir die jetzt ganz und wir werden dann nicht im Dreifach, wenn wir einfach von der Dolly Parton den normalen Remix hören. Nein, zu ihnen gedenken, hören wir den Remix von Jolene von Todd Terry.

0: Slowly von DJ Pitch. Hörst du da gerade noch im Hintergrund und damit ist kurz vor der halben Neun.
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0: An der Luzernerstrasse in Meggen entstehen 2 neue Wohngebäude. Genau die hat die Gemeinde jetzt gekauft. Wie sie in einer Medienmitteilung schreibt, gibt es aus diesen 25 neue Wohnungen. Die Gemeinde Meggen will diese Wohnungen nicht einfach an die meisten Bietenden vergeben. Sie sollen zu fairen Preisen verkauft werden. Die Raiffeisen will im nächsten Jahr 180 Stellen abbauen. Laut Raiffeisen geht man davon aus, dass die Hälfte von diesen 180 Stellen durch Fluktuation, Pensionierungen oder Reduktion von externen Arbeitskräften abgebaut werden. Trotzdem kann es aber zu Kündigungen kommen. «Are you US citizen?» Den Satz hast du in letzter Zeit vielleicht schon mal neu mitgelesen. Zu Basel, zu Zürich und auch zu Genf gibt es jetzt nämlich Flyer und Plakate, die nach AmerikanerInnen suchen. Der Grund dafür ist die US-Zwischenwahl im November. Hinter dieser Kampagne steckt «Democrats Abroad», wie es SRF mitteilt.
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0: Ja, heute ist noch mal richtig schönes Sommerwetter. Es wird richtig warm mit Maximaltemperaturen von 28 Grad. Und die Sonne, die scheint, trotzdem hat es aber auch ein bisschen Wolken am Himmel. Also gerade die richtige Mischung. Auch morgen wird es noch mal sogar ein bisschen wärmer mit Maximaltemperaturen von 30 Grad. Und am Morgen ist es leicht bewölkt, aber die Sonne, ja, die mag genug aufwärmen. Also nochmal 2 richtig schöne Sommertage für zum Geniessen. Bei uns momentan auf dem 3-fach-Wetterdach haben wir fast 19 Grad.
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0: Ja, ich hoffe, du bist schon gut in deinen Morgen gestartet. Vielleicht sitzt du gerade noch am Morgentisch und ja, bist du dein Müsli am Essen oder vielleicht bist du auch schon längstens unterwegs auf dem Weg zum Arbeiten oder vielleicht auch schon längstens beim Arbeiten angekommen. Egal wo du gerade bist, wir lassen zusammen ganz viel gute Musik, so auch «So Empty» von «Spare Me».
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0: Was für ein gemütlicher Song von der Melina Herlob. Hast du Tage gehört? Du hörst «Drei Wach, dreifach» zusammen mit mir, der Lena, da an dem Mittwochmorgen.
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0: Ja, geträumt hat wahrscheinlich auch gerne der Blocher, weil der hat plötzlich einen unerwarteten Gast in seinem Garten. Ich habe heute Morgen fleissig für dich die Zeitung durchgeschaut und dann eben genau so einen Artikel gefunden. Und der Artikel ist anscheinend so wichtig, dass er nicht nur in den Zeitungen gestanden ist, sondern es hat sogar erstens zwei Artikel darüber gegeben und ich habe ihn sogar im Bus bei diesen kleinen Werbeanzeigen ist er den ganzen Morgen wieder auf meiner Hinfahrt hier ins Radiostudio. Und wenn du schon wissen willst, was ich genau gelesen habe, dann lass mir unbedingt noch ein bisschen zu. Zuerst hörst du zwei Songs und dann erzähle ich dir in der Presseschau ein bisschen mehr.
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0: Zuerst hören wir aber eben nochmal gute Musik. Oh

0: Wiu, ist nicht einfach nur lustig zum Mitsingen, was einfach toll ist zum Sagen, sondern genau so hat dieser Song geheißen. Und jetzt ist es Zeit für das, wo ich mich einmal schon den ganzen Morgen darauf freue. Ich habe dir vorher erzählt, ich habe heute Morgen fleissig 20 Minuten durchgeschaut und dort einen Bericht gefunden, den ich dir jetzt unbedingt genauer davon erzählen muss.
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0: Der Christoph Blocher hat ein Problem. Er ist als SVPler eigentlich tief mit der Schweiz verbunden und will die Natur weder mit Überbauungen noch mit Photovoltaik verschandeln. Aber zu viel Natur will er dann gleich auch nicht, also vor allem nicht in seinem eigenen Garten. Dort ist nämlich vor kurzem ein Dachs eingezogen. Weil der Blocher ja bekanntlich all die nicht so gerne hat, die einfach so über eine Grenze kommen, ohne ihn persönlich zu fragen, ob sie das auch wirklich dürfen, muss der Dachs jetzt wieder weg. Der hat ja nämlich einfach so die Grenze von seinem Garten überschritten. Der Blocher jetzt da ganz mit der SVP, könnte ja sein, dass der Dachs ihm jetzt sein Haus, seinen Job oder seine Frau wegnimmt. Nein, also das Risiko ist zu gross, der Dachs der muss jetzt wirklich weg. Darum ist der Wildhüter gekommen mit einer Lebendfalle. Mit dieser Dachsfalle klappt es jetzt aber leider etwa gleich gut wie mit 10 Millionen Initiativen, nämlich gar nicht. Am ersten Tag fängt er eine Katz, am zweiten ein junger Fuchs und am dritten dann einen kleinen Igel. Da hilft nur noch eins, ein Elektrohaken. Und tatsächlich hat der Blocher den Dachs sehr nicht mehr gesehen. Wer weiss, vielleicht lässt sich die SVP ja jetzt für ihre nächste Initiative von dieser Lösung gegen die Eindringlinge inspirieren. Ich freue mich auch schon auf die Elektrohaken-Initiative.
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0: Genug von Politik geredet. Zusammen lassen wir jetzt mal ganz viel gute Musik. Der nächste Song von Renzo Nero.

0: Habits and Patterns von der Lorraine James. Schon da gerade gehört. Es ist kurz vor den 9.
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0: Die Gemeinde Meggen schafft neuen Wohnraum. An der Luzernerstrasse in Meggen entstehen 2 neue Wohngebäude. Genau die hat die Gemeinde jetzt gekauft. Wie sie in ihrer Mitteilung schreibt, gibt das 25 neue Wohnungen. Darunter 2,5 Zimmer bis 5,5 Zimmer Wohnungen. Und auch Gewerberäume. Die Gemeinde Meggen will die Wohnungen nicht einfach an den meisten Bietenden vergeben, sondern sie sollen zu fairen Preisen verkauft werden. Die Raiffeisen will im nächsten Jahr 180 Stellen abbauen. Damit will die Bank Personal- und Sachkosten von etwa 60 Millionen Franken sparen. Laut der Raiffeisen geht man davon aus, dass die Hälfte von diesen 180 Stellen durch Fluktuation, Pensionierung oder auch Reduktion von externen Arbeitskräften abgebaut werden. Trotzdem kann es aber zu Kündigungen kommen. «Are you US citizen?» Den Satz hast du in letzter Zeit vielleicht schon mal neu mitgelesen. Zu Basel, zu Zürich und auch zu Genf gibt es jetzt nämlich Flyer und Plakate, die nach AmerikanerInnen suchen. Der Grund dafür liegt in den US-Zwischenwahlen im November. Mit dem QR-Code auf dem Plakat kommst du zu einer parteiunabhängigen Webseite für Infos. Hinter dieser ganzen Kampagne stecken die Democrats Abroad, wie es SRF mitteilt. Das ist die Schweizer Sektion von der Demokratischen Partei aus den USA.
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0: Ja, auch wenn du jetzt gerade Wasser gehört hast, das einzige Wasser, das du heute siehst, ist vielleicht das vom See, wenn du nämlich am Nachmittag gemütlich gehst, gehst baden. Vielleicht hast du heute frei und das wird sich anbieten. Wir haben heute nämlich Maximaltemperaturen von 28 Grad. Die Sonne die mag heute also richtig noch scheinen und aufwärmen. Trotzdem hat es ein bisschen Wolken am Himmel. Ähnlich sieht es morgen aus. Auch morgen wird es ein bisschen bewölkt sein, aber sogar Maximaltemperaturen von 30 Grad. Es wird also noch mal ein bisschen wärmer. Momentan bei uns auf dem Dreifach-Wetterdach haben wir 20 Grad.
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0: Ja, und damit haben wir Punkt 9. Eine Stunde lang darf ich dich schon in deinen Morgen begleiten. Eine Stunde lang machen wir noch weiter. Natürlich mit ganz, ganz viel guter Musik am Mikrofon für dich, Lena. Der nächste Song heisst «Going About My Day» von Lola Hammerich.

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0: The Beauty and the Pain von Heart. Hast du gehört? Ja, ein Banger-Song. Und ein Banger muss ich dir jetzt auch zeigen.
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0: Ja, es geht sogar um ein ganzes Album an Banger. Und das ist von dieser Woche von Westside Cowboy und heisst It Goes On. Ja, wenn du dich jetzt eigentlich auf irgendwelche Western-Musik gefreut hast, dann muss ich dich enttäuschen. Die Band die bewegt sich nämlich mehr so im alternativen und Indie-Rock-Szenen-mässig. Das Album von ihnen ist letzten Freitag rausgekommen, also ist überhaupt noch nicht alt. Und einen Song davon hören wir jetzt, und zwar Worried Age.

0: Westside Cowboys mit World Age aus unserem Album von der Woche, It Goes On, war der Song. Hey, und bei dem kannst du ja einfach nicht still sitzen.
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0: Mehr Infos findest du bei uns auf der Webseite zum Album der Woche. Bei unserem Sender findest du aber jetzt gerade mehr gute Musik.

0: Poker Cards hat der Song geheissen, den du da gerade noch gehört hast. Die letzten Töne sind verklungen und damit ist es Zeit für die Nachrichten.
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0: An der Luzernerstrasse in Meggen entstehen zwei neue Wohngebäude. Genau die hat die Gemeinde jetzt gekauft. Wie sie in einer Medienmitteilung schreiben, gibt das 25 neue Wohnungen. Die Gemeinde Meggen will die Wohnungen nicht einfach an die meistbietenden vergeben. Sie sollen zu fairen Preisen verkauft werden. Die Raiffeisen will im nächsten Jahr 180 Stellen abbauen. Laut der Raiffeisen geht man davon aus, dass die Hälfte von diesen 180 Stellen durch Fluktuation, Pensionierungen oder Reduktion von externen Arbeitskräften abgebaut werden. Trotzdem kann es aber zu Kündigungen kommen. «Are you US citizen?» Den Satz hast du in letzter Zeit vielleicht schon mal neu mitgelesen. Zu Basel, zu Zürich und zu Genf gibt es jetzt nämlich Flyer und Plakate, die nach AmerikanerInnen suchen. Der Grund dafür ist die US-Zwischenwahl im November. Hinter der Kampagne stecken Democrats Abroad, wie das SRF mitteilt.
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0: Ja, heute ist noch mal ein warmer Sommertag mit Maximaltemperaturen von 28 Grad und die Sonne, die scheint. Gleich hat es ein bisschen Wolken am Himmel. Ähnlich sieht es auch morgen aus. Mit höheren Schleierwolken wird auch morgen der Tag durchzogen sein, genauso wie heute. Und morgen haben wir sogar noch mal ein bisschen wärmer mit Maximaltemperaturen von 30 Grad. Momentan sind bei uns auf dem Dreifach-Wetterdach ein bisschen mehr als 20 Grad.
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0: Ja, es ist Mittwoch. Heute hast du vielleicht am Nachmittag frei. Also nochmal Badewetter. Kannst du baden in den See oder wo auch immer du am liebsten gehst baden. Es wird richtig warm, darum auch da nochmal der Hinweis. Genug Wasser trinken. In dem Sinn, stay cold. Und genau so heisst der nächste Song. Oh.

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0: You Told Me von Cole hast du gerade gehört. Du hörst drei Wochen auf drei Fächer zusammen mit mir, der Lina.
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0: Generation Alpha hat Social Media Trends erobert. Anders kann ich es mir gar nicht erklären. Es gibt nämlich in Spanien einen neuen Trend. Der heisst auf Deutsch übersetzt braune Herausforderung. Ja, es ist ziemlich eine Herausforderung. Nur schon mental, um das zu verkraften. Es gibt nämlich in Spanien in den öffentlichen Bädern tatsächlich Kinder und Jugendliche, die absichtlich ins Freibad schiessen. Ins Wasser. Ja, du hast mich richtig verstanden. Das filmen sie und stellen sie auf Social Media, um die Reaktionen beobachten können. Wahnsinnig lustig. Ja. Es gibt darum von diesen Freibädern sogar Bussen mittlerweile von 20'000 Euro und Hausverbot. Aber das hindert die Kinder nicht daran, immer noch ins Wasser zu schiessen. Es gibt sogar jetzt einen Psychologen, der gesagt hat, dass es ein Mitläufereffekt sei. Aber wir wollen dazugehören und eben Anerkennung erhalten. Ich glaube, wenn du 5 Gehirnzellen mehr hast, bekommst du von deinen Freunden

0: unbedingt Anerkennung, sondern eher ein bisschen Ablehnung, weil es ist doch wahnsinnig grusig, wenn du dir vorstellst, dass einfach gerade irgendjemand ins Freibad geschissen hat. Und trotzdem, auch wenn es wahnsinnig grusig ist und ich mich wirklich frage, wer macht denn das, sagt Spanien, dass sie das Jahr rund 300 Fälle hatten, wo das bisher so passiert sei.
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0: Man muss nicht alles verstehen, was in den sozialen Medien abgeht. Darum ruhig bleiben und einfach ein bisschen Musik hören.

Ja, unser Special Stück von heute, das ist auch heute wieder ein Banger, und zwar heisst es Forever von Computer Wife. Computer Wife war eigentlich mal ein Solo-Projekt von Eddie Wang. Sie hat das angefangen schon 2018, also eigentlich schon mega lange, wo sie da selber an Musik machen ist. Auf Soundcloud hat sie damals ihre Songs angefangen aufzuladen. Das hat super funktioniert und mittlerweile hat sie über 40'000 monatliche HörerInnen auf Spotify. Forever, der neueste Song, ist erst vorgestern rausgekommen, also mega neu. Und ich würde sagen, dann lassen wir jetzt gleich.

0: Forever von Computer Wife, hast du da gehört, unser bestes Stück vom Tag. Ja, einfach ein toller Song. 40'000 HörerInnen hat Computer Wife schon auf Spotify und ich glaube, wir zwei, sind wir ehrlich, gehören aber heute auch dazu.
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0: Ja, bei uns hörst du natürlich ganz viel andere gute Musik auch noch, abgesehen vom besten Stück. Und genau mit so einem tollen Song machen wir jetzt weiter. Mit Drama.

0: Like Music von der Julia Forever hast du gerade gehört und damit ist kurz vor den Zähnen und Zeit, sich dich informieren, was in und um Luzern gerade alles so passiert.
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0: Die Gemeinde Meggen schafft neuen Wohnraum. An der Luzerner Straße in Meggen entstehen 2 neue Wohngebäude. Genau die hat die Gemeinde jetzt gekauft. Wie es in einer Mitteilung geschrieben, gibt das 25 neue Wohnungen, darunter 2,5 bis 5,5 Zimmerwohnungen und auch Gewerberäume. Die Gemeinde Meggen will die Wohnungen nicht einfach an die meistbietenden vergeben, sie sollen zu fairen Preisen verkauft werden. Die Raiffeisen will im nächsten Jahr 180 Stellen abbauen. Damit will die Bank Personal- und Sachkosten von etwa 60 Millionen Franken sparen. Laut der Raiffeisen geht man davon aus, dass die Hälfte dieser 180 Stellen durch Fluktuation, Pensionierungen oder Reduktion von externen Arbeitskräften abgebaut werden. Trotzdem kann es aber zu Kündigungen kommen. Are you US citizen? Den Satz hast du vielleicht in letzter Zeit schon mal neu mitgelesen. Zu Basel, zu Zürich und zu Genf gibt es nämlich Flyer und Plakate, die nach AmerikanerInnen suchen. Der Grund dafür ist die US-Zwischenwahl im November. Mit dem QR-Code auf dem Plakat kommst du zu einer parteiunabhängigen Info-Webseite. Hinter dieser ganzen Kampagne stecken Democrats Abroad, wie es SRF mitteilt. Das ist die Schweizer Sektion der Demokratischen Partei aus den USA.
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0: Ja, heute haben wir nochmal einen warmen Sommertag mit Maximaltemperaturen von 28 Grad. Die Sonne die mag heute also richtig nochmal aufwärmen. Gleich jetzt aber vereinzelt ein Wolken am Himmel. Die verschwinden nicht über den Verlauf des Tages. Und auch morgen bleiben die noch stehen. Morgen haben wir ebenfalls wieder warm mit Maximaltemperaturen von 30 Grad. Momentan bei uns auf dem Dreifach-Wetterdach haben wir 22 Grad.
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0: Damit ist Punkt 10. Danke vielmals, dass du mir die letzten 2 Stunden zugelassen. Ich verabschiede mich von dir. Das Dreifach ist somit vorbei, aber natürlich geht es für uns weiter mit ganz viel guter Musik. So auch schon in der 60.

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0: Es ist schon wieder Mittag und ich hoffe, du hast dein Essen ready und bist parat für die Infos am Mittag.
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0: Schon wieder Rauch über dem Altersheim Fleckenmatt. Zentral Plus berichtet, nach dem Brand von Anfangswoche ist heute Morgen schon wieder Rauch auf dem Dach des Altersheims gesichtet worden. Die Feuerwehr ist alarmiert worden und immer noch vor Ort. Eine Evakuation ist bis jetzt noch nicht ausgeführt worden. Die Bewohner sind aber in Sicherheitshalber alle ins Erdgeschoss gebracht worden. Am Montag musste das ganze Gebäude evakuiert werden, am Dienstag haben aber die Bewohner bereits schon wieder zurück dürfen. Wie es jetzt weitergeht, ist noch nicht klar, aber das Altersheim wird weiter informieren. Zwei Raubdelikte und mehrere Raubversuche in Luzern. So schreibt die Luzerner Polizei in einer Medienmitteilung. In der Nacht auf den Samstag sind mehrere Opfer von einer Personengruppe bedrängt und mit einer Waffe bedroht worden. Zwei von den mutmaßlichen Tätern sind festgenommen worden. Die Polizei sucht aber immer noch Zeugen. Wer also einen Tat beobachtet hat oder weitere Hinweise kann machen, soll sich telefonisch bei der Polizei melden. Luzern senkt die Steuern, um sie 2029 wieder zu erhöhen. Zentral Plus schreibt, nach den vergangenen Jahren mit Millionen Steuergewinn sehen die Finanzpläne ab 2027 deutlich pessimistischer aus. Laut dem Finanzdirektor steigen die Ausgaben stark. Das müssen wir jetzt ändern. Die Ausgaben werden aber trotzdem noch weiter wachsen. Grössere Kosten werden vor allem in der Gesundheit und der sozialen Sicherheit erwartet. Zusätzlich sind die Einnahmen schwankend, unter anderem weil Luzern weniger Geld aus dem Finanzausgleich bekommt.
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0: Heute war es eigentlich schön schon sonnig, ein bisschen bewölkt, aber deutlich kühler, als wir auch schon hatten diesen Sommer. Morgen sieht es etwas ähnlich aus, wird vielleicht noch etwas wärmer mit einer Höchsttemperatur von 30 Grad. Am Freitag gibt es dann wieder Regen und Gewitter und nur noch maximal 22 Grad. Aber momentan auf dem 3-fach-Wetterdach haben wir 25 Grad.
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0: Und somit herzlich willkommen zum Mittagsinfo mit mir, der Natascha. Und jetzt geht es zum Weitergehen. All Day Summer Ending von Espel.

0: Das war ein Wicked Game. Und jetzt geht es gerade weiter mit guter Musik.
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0: Fiona Apple, ein Name, den du wahrscheinlich schon mal gehört hast, ist mit ihrem Album Tidal unser Klassiker von der Woche.

Fiona Apple Margaret ist 1977 in New York geboren und ist Sängerin, Songwriterin und Pianistin. Fiona hat früher schon mit psychischen Problemen zu kämpfen gehabt, weshalb sie dann später in einer Drogen- und Alkoholsucht gefallen ist. Das alles hat sie aber nicht davon abgehalten, weiter mit der Musik zu machen. 1996 hat sie dann einen Plattenvertrag bekommen und ihr Album Tidal released. Und da lassen wir jetzt gerade mal rein. Das ist Never Is A Promise von der Fiona Apple.

0: Das ist Never Is a Promise von der Fiona Apple gesehen. Und unser.
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0: Und jetzt geht's gerade weiter mit Compliments and Hoopla.
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0: So einen ruhigen Song gehen wir gerade weiter mit so einem Thema ganz früh am Morgen. Also was du vor 2 Wochen Augenbrille bekommen hast für die Sonnenfinsternis, haben wir diese Woche vielleicht noch ein Himmelsspektakel, das kannst du anschauen.
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0: Dieser Freitag ist nämlich Mondfinsternis. Das heisst, die Sonne und der Mond und die Erde sind wieder in einer Linie. Das Mal aber ist die Erde zwischen Mond und der Sonne. Somit wirft die Erde einen Schatten auf den Mond und voilà, ein Mondfinsternis. Zu dem Ganzen beobachten musst du aber ziemlich gleich aufstehen, weil das Ganze fängt am Morgen um 4:30 an und geht etwa bis um 6:10. Dann sollte nämlich der Mond bis zu 94% verdeckt sein. Bei der Mondfinsternis wird der Vollmond bedeckt, was dazu führt, dass er so rötlich leuchtet, und nachher geht es aber auch gleich weiter mit dem Sonnenaufgang. Also, wenn du das Spektakel willst beobachten willst, musst du früh aufstehen und freie Sicht in Richtung West-Südwest haben. Eine Brille brauchst du das mal aber nicht.
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0: Und jetzt geht es weiter mit Freestyle von OG Lou.

0: Das ist «When you had it all» von «Perfect Person» gesehen. Und jetzt ist es schon 12:30 und es geht weiter mit den News.
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0: Schon wieder Rauch über dem Altersheim Fleckenmatt. Zentral Plus berichtet, nach dem Brand von Anfangswoche ist heute Morgen schon wieder Rauch auf dem Dach des Altersheims gesichtet worden. Die Feuerwehr ist alarmiert worden und immer noch vor Ort. Eine Evakuation ist bis jetzt noch nicht ausgeführt worden. 2 Raubdelikte und mehrere Raubversuche in Luzern. So schreibt die Luzerner Polizei heute in einer Medienmitteilung. In der Nacht auf den Samstag sind mehrere Opfer von einer Personengruppe bedrängt und mit einer Waffe bedroht worden. 2 von den mutmaßlichen Tätern sind festgenommen worden. Die Polizei sucht immer noch Zeugen. Luzern senkt die Steuern, um sie 2029 wieder zu erhöhen. Zentral Plus schreibt, nach den vergangenen Jahren mit Millionen Steuergewinn sehen die Finanzpläne ab 2027 deutlich pessimistischer aus. Grund dafür sind zusätzlich die Einnahmen schwankend, unter anderem, weil die Luzern weniger Geld aus dem Finanzausgleich bekommt.
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0: Im Moment ist es sonnig und am Abend wird es wieder etwas mehr bewölkt. Morgen sieht es sehr ähnlich aus, wird aber noch etwas wärmer mit einer Höchsttemperatur von 30 Grad. Am Freitag sieht es wieder etwas düsterer aus. Dort sieht es nämlich wieder Regen. Regnen, vielleicht sogar etwas Gewitter mit einer Höchsttemperatur von 22 Grad. Doch im Moment auf dem Dreifachwetterdach sind 25 Grad.
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0: Und jetzt geht es weiter mit Innocence von Kaiser.

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1: Das ist After mit Take Me to Sunrise gesehen. Und das nehmen wir jetzt gerade ernst, weil wir gehen jetzt zurück zu den drei Wach und schauen mal, was Lena dir zu erzählen hat.
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4: Der Christoph Blocher hat ein Problem. Er ist als SVPler ja eigentlich tief mit der Schweiz verbunden und will die Natur weder mit Überbauungen noch mit Photovoltaik verschandeln. Aber zu viel Natur will er dann gleich auch nicht, also vor allem nicht in seinem eigenen Garten. Dort ist nämlich vor kurzem ein Dachs eingezogen. Weil der Blocher ja bekanntlich all die nicht so gerne hat, die einfach so über eine Grenze kommen, ohne ihn persönlich zu fragen, ob sie das auch wirklich dürfen, muss der Dachs jetzt wieder weg. Der hat ja nämlich einfach so die Grenze von seinem Garten überschritten. Der Blocher jetzt da ganz mit der SVP, könnte ja sein, dass der Dachs ihm jetzt sein Haus, seinen Job oder seine Frau wegnimmt. Nein, nein, also das Risiko ist zu gross, der Dachs der muss jetzt wirklich weg. Darum ist der Wildhüter gekommen mit einer Lebendfalle. Mit dieser Dachsfalle klappt es jetzt aber leider etwa gleich gut wie mit 10 Millionen Initiativen, nämlich gar nicht. Am ersten Tag fängt er einen Katz, am zweiten einen jungen Fuchs und am dritten einen kleinen Igel. Da hilft nur noch eins, ein Elektrohaken. Und tatsächlich hat der Blocher den Dachs sehr nicht mehr gesehen. Wer weiss, vielleicht lässt sich die SVP ja jetzt für ihre nächste Initiative von dieser Lösung gegen die Eindringlinge inspirieren. Ich freue mich auch schon auf die Elektrohaken-Initiative.
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0: Das war «Little Birds» von «She's Green». Und jetzt machen wir gerade weiter mit einem Song, der heute etwas speziell ist.
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0: Genau, wir sind back mit dem besten Stück. Und heute ist es «Forever» von Computer Vibe. Der Song ist eine neue Single von Eddie Warnock, aka Computer Vibe, und ist. Und ist vor 2 Tagen rausgekommen. Der New Yorker hat auf Soundcloud angefangen und ist jetzt auf Spotify mit schon über 40.000 Monthly Listeners. Lassen wir doch gerade mal hier.
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0: so, das hat jetzt nicht ganz so funktioniert wie geplant, aber das ist wirklich unser bestes Stück gewesen, und zwar Forever von Computer Wife.
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0: Und jetzt geht's gerade weiter mit To Make Things to Make You Smile.

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1: Schon wieder Rauch über dem Altersheim Fleckenmatt. Zentral Plus berichtet, nach dem Brand von Anfangswoche ist heute Morgen schon wieder Rauch auf dem Dach vom Altersheim gesichtet worden. Die Feuerwehr ist alarmiert worden und immer noch vor Ort. Eine Evakuation ist bis jetzt noch nicht ausgeführt worden. Bewohner sind aber sicherheitshalber alle ins Erdgeschoss gebracht worden. Am Montag musste das ganze Gebäude evakuiert werden, am Dienstag können aber Bewohner bereits schon wieder zurück dürfen. Wie es weitergeht, ist noch nicht klar. Das Altersheim wird weiter informieren. Zwei Raubdelikte und mehrere Raubversuche im Luzern. So schreibt die Luzerner Polizei heute in einer Medienmitteilung. In der Nacht auf den Samstag sind mehrere Opfer von einer Personengruppe bedrängt und mit einer Waffe bedroht worden. Zwei von den mutmaßlichen Tätern sind festgenommen worden. Die Polizei sucht nach Zeugen. Wer eine Tat beobachtet hat oder weitere Hinweise machen kann, soll sich telefonisch bei ihnen melden. Luzern senkt Steuern, um sie 2029 wieder zu erhöhen. Zentral Plus schreibt, nach den vergangenen Jahren mit Millionen Steuergewinn sehen die Finanzpläne ab 2027 deutlich pessimistischer aus. Laut dem Finanzdirektor steigen die Ausgaben zu stark. Das müssen wir jetzt ändern. Die Ausgaben werden aber trotzdem noch weiter wachsen. Grössere Kosten werden vor allem in der Gesundheit und der sozialen Sicherheit erwartet. Zusätzlich sind die Einnahmen schwankend, unter anderem weil Luzern weniger Geld aus dem Finanzausgleich bekommt.
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1: Im Moment ist es sonnig draus, aber durch den ganzen Tag eher ein bisschen bewölkt. Heute Maximaltemperatur 28 Grad. Morgen wird es ein bisschen wärmer, bis zu 30 Grad. Vom Wetter her aber ziemlich gleich. Anders sieht es aus am Freitag. Dort soll es nämlich wieder regnen, vielleicht sogar gewittern. Und dann ist nur noch maximal 22 Grad. Momentan auf dem Dreifach-Wetterdach sind aber 25 Grad.
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0: Das ist Twin Sister von Thomas Thatcher gesehen. Und du lässt zwar gerade Mittagsinfo, aber heute Abend um 8 Uhr läuft noch Reimstunde.
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2: Hä?
1: Hä, wieso sind Twibble nicht drin?
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0: Ja, die Reimstunde ist heute Abend um 8 Uhr, aber ich persönlich habe keine Ahnung, was dort läuft. Darum habe ich Luna gefragt, die das Ganze moderiert.
4: Heute in der Reimstunde gibt es ganz verschiedene Sound auf die Ohren. Von Luzern über Zürich bis zu Indien bekommst du Rap von überall auf die Ohren. Heute ist ein bisschen speziell. Ab der 9 Uhr haben wir nämlich einen Interviewgast bei uns im Studio. Von einer Olive Solani, die du vielleicht auch schon vom Sommerloch-Sefer kennst, hat Album-Drop gehabt. Wir reden mit ihm über das Album. Über actually zwei verschiedene Alben, die er in den letzten zweieinhalb Wochen gedroppt hat. Darum schaut unbedingt ein, heute von 8 bis 10. Du bleibst schon mit mir. Luni!
0: Ihr habt es gehört, heute mal um 8 Uhr, 3 Stunden, hört rein.
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0: Und jetzt geht's weiter mit Polar Woman.

0: Das ist MIQ22 mit Severance gesehen. Und es ist 2:15. Ich hoffe, du bist ein bisschen am Chillen und hast keinen Stress. Andere sind gerade im Stress. Über das reden wir jetzt gerade.
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0: Es ist bereits Ende August und im August haben viele etwas Neues angefangen. Die Sommerferien sind nämlich vorbeigegangen und das heisst, ein paar sind in die Schule gekommen, andere in die Oberstufe und nochmal andere sogar schon in die Lehre. Der Einstieg im Berufsalltag ist also voll im Gange und die ersten paar Wochen sind auch schon geschafft. Doch für die das nächste Jahr entscheiden dürfen, das ist eine strenge Zeit jetzt gerade. Denn jetzt heisst es Lehrstelle finden. Der Bewerbungsprozess von den meisten fährt meistens in der zweiten Sek an und das Ziel ist, dass man bis im Winter von der dritten Sek eine Lehrstelle hat. Viele Betriebe vergeben aber die Lehrstellen schon viel kleiner. Das stresst natürlich viele Schüler. Der Kanton Uri hat jetzt eine Massnahme getroffen, um den Druck ein bisschen zu senken. Im Kanton haben sie eine sogenannte Commitment-Liste geführt. Und dort sind, sagt man, wenn man dort dabei ist, sagt man eigentlich, dass man nicht mehr als ein Jahr im Voraus seine Lehrstellen vergibt. Fast ein Drittel der Lehrbetriebe sind jetzt dort mit dabei. Wie das Lehrstellensuche beeinflusst und ob so etwas vielleicht auch in Luzern kommt, wird man sehen. Aber für die, die jetzt gerade auf der Suche sind, ganz viel Glück. Und für die, die die ersten paar Wochen gearbeitet haben, let's go!
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0: Jetzt kommt I Could Choose. 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

0: Das ist ein Melancholic von Instagram-Filter gesehen. Es ist schon fast 1:30 und du hörst Mittagsinfo mit der Natascha.
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0: Schon wieder Rauch über dem Altersheim Fleckenmatt. Zentral Plus berichtet, nach dem Brand von Anfangswoche ist heute Morgen schon wieder Rauch auf dem Dach vom Altersheim gesichtet worden. Die Feuerwehr ist alarmiert worden und immer noch vor Ort. Eine Evakuation ist bis jetzt noch nicht ausgeführt worden. 2 Raubdelikte und mehrere Raubversuche in Luzern. So schreibt die Luzerner Polizei in einer Medienmitteilung. In der Nacht auf den Samstag sind mehrere Opfer von einer Personengruppe bedrängt und mit einer Waffe bedroht worden. 2 der mutmaßlichen Täter sind festgenommen worden. Die Polizei sucht immer noch Zeugen. Luzern senkt Steuern, um sie 2029 wieder zu erhöhen. Zentral Plus schreibt, nach den vergangenen Jahren mit Millionen Steuergewinn sehen die Finanzpläne ab 2027 deutlich pessimistischer aus.
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0: Im Moment ist es sonnig mit etwas Wind. Am Abend wird es dann wieder etwas bewölkt. Und die Maximaltemperatur ist heute 28 Grad. Morgen sieht es sehr ähnlich aus. Es ist wieder etwas sonnig und die Maximaltemperatur sind 30 Grad. Am Freitag sieht es ganz anders aus. Dort soll es nämlich wieder regnen, vielleicht sogar gewittern. Und dann ist es nur noch maximal 22 Grad. Aber momentan auf dem Dreifachwetterdach sind 26 Grad.
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0: Das war Mittagsinfo mit mir, der Natascha. Am 5 Uhr geht es dann weiter mit der Stosszeit. Aber jetzt erstmal einen schönen Nachmittag.

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0: No Hook von der Cara Boo hast du da gerade noch ausklingen gehört. Es ist 3:45 Uhr. Wir starten Ihnen in die Stosszeit mit mir, der Milla und der Natascha.
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0: Social Media macht einen Rückgang bei Kindern. Schweizer Primarschulkinder nutzen die sozialen Medien deutlich weniger als auch schon. Das zeigt ein nationales Monitoring von Bund und Kantonen. Für das werden alle 2 Jahre Kinder und Jugendliche befragt, unter anderem auch dazu, ob sie privat soziale Medien benutzen. Und fast 6'000 Kinder haben mitgemacht. 2022 haben 40% der befragten Primarschüler angegeben, dass sie soziale Medien benutzen. Heute sind es nur noch 20%, woran das liegt, weiss man aber nicht. Diesen Sommer ist der Brandalarm innerhalb der kürzesten Zeit auf der Kappelbrücke losgegangen. Und das, obwohl es nie gebrannt hat. Bericht von der Luzerner Zeitung, zufolge sind kleine Spinnen der Grund gewesen. Wie die Luzerner Zeitung jetzt berichtet, hat die Stadt neue Brandmelder von einem anderen Typ installiert. Die Geräte sollen nun anzeigen, ob sich die Zahl der Fehlalarme deutlich senken lässt. Die Testphase läuft zurzeit und sollte nach der Sommersaison ausgewertet werden. Ab Anfang November können Schweizer und Schweizerinnen die neue biometrische Identitätskarte beantragen. Diese Karte hat einen Chip, welcher 2 Fingerabdrücke hat und ein Gesichtsbild, also wie schon beim Schweizer Pass. Der Bundesrat hat eine entsprechende Verordnungsänderung verabschiedet, welche die Grundlage schafft, um die neue biometrische ID einführen zu können.
2: Ausfallmeldung zur S7 nach Luzern.
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0: So, Natascha, wie sieht das Wetter heute aus?
3: Ja, heute war es nicht so schlecht gewesen. Wir hatten recht viel Sonne und auch bis zu 29 Grad. Morgen sieht es ein bisschen ähnlich aus, wird sogar vielleicht ein bisschen wärmer, bis zu 30 Grad. Am Freitag sieht es dann wieder ein bisschen düsterer aus. Jetzt hat es nämlich regnen, vielleicht sogar ein bisschen gewittern und ist nur noch maximal 22 Grad. Aber momentan auf dem Dreifachwetterdach sind 28 Grad.
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0: Das wär's gewesen mit deinen Langnews. Jetzt gehen wir aber weiter ein bisschen Musik. Nämlich hörst du jetzt 6 Dinge auf Insta von der Mary Boo.

0: Julia Forever mit dem Track Like Music hast du dann gerade auf die Ohren bekommen in der Stosszeit mit mir und der Natascha. Und wir gehen jetzt nicht langsam weiter, sondern ganz schnell.
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0: Nämlich hat es in China zum zweiten Mal die World Humanoid Robot Games gegeben. Dort messen sich menschenähnliche Roboter von der ganzen Welt in verschiedensten Disziplinen. Ich habe nicht einmal gewusst, dass es so etwas gibt, aber es ist insane. Bei diesen diesjährigen Robot Games hat nämlich ein Roboter beim 100-Meter-Sprint im Usain Bolt seinen Weltrekord gebrochen. Zum Reminder, der Usain Bolt hat den Rekord gehalten mit 9,58 Sekunden auf 100 Meter. Das ist crazy. Natascha, was meinst du? Könntest du im Usain Bolt oder halt jetzt im Roboter seinen Weltrekord brechen?
2: Ja, also mit ein bisschen trainieren sollte das kein Problem sein,
0: fix,
2: oder?
0: Ja, natürlich. Also ich würde auch sagen, ja, hätte ich jetzt da mein Fuß wäre dann nicht kaputt, würde ich natürlich auch schaffen. Aber der Roboter hat es eben geschafft und der Usain Bolt um 1900stel bietet. Wie man aber bremst, das checkt es, glaube ich, noch nicht so. In einem Video habe ich nämlich gesehen, wie alle Roboter einfach volle Kanone in eine Wand reinsäckeln. Was ich eigentlich crazy finde, weil es braucht doch mega lang, so, um die Roboter so bauen. Und dann rennen die dort voll rein. Gehen sie ja gefühlt kaputt. Aber hey, das ist das Ding von den Humanoid Robot Games.
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0: Jetzt geht es wieder weiter mit Musik für deine Ohren. Nämlich hörst du jetzt Polar Woman von der Roshina.

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0: Art Deco, nicht von der Lana Del Rey, sondern von Henry Musto, hast du hier gerade gehört in der Stosszeit mit mir und der Natascha. Und jetzt gehen wir weiter rein ins Highlight von der Woche, nämlich unser Album von der Woche.
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0: Unser Album von der Woche heisst It Goes On und ist von der Band West Side Cowboy. Die Band aus Manchester hat am 21. August ihr Debütalbum endlich veröffentlicht. Ihre Musik bewegt sich in der Alternative- und in der Indie-Rock-Szene. Die Band besteht aus Jimmy Bradbury, Reuben Haycox, Euphy, Anson O'Connell und Paddy Murphy. 2025 haben sie sogar die Emerging Talent Competition von Glastonbury gewonnen. Im Mai 2026 haben sie ihr Debütalbum dann mal angekündigt und 3 Singles released bis zum Drop vom Album. Und jetzt endlich ist es draussen. Darum würde ich sagen, warten wir nicht länger und lasst gerade mal rein in einen Track von dem neuen Album, nämlich Big Wheels von den Westside Cowboys. Hörst du da jetzt?

0: Big Wheels von der Westside Cowboy. Hast du da noch gerade gehört, einen Track aus unserem Album von der Woche?
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0: Genug Musik können wir hier aber nicht bekommen. Darum bekommst du jetzt noch unsere Banger-Playlist auf die Ohren. Hier jetzt What a Bliss von Sub Aqua.

0: Go Me mit Promiscuous. Hast du da gerade auf die Ohren bekommen? Es ist 5:35. Du bist hier in der Stosszeit mit mir, der Mila und der Natascha. Und da kommen deine Kurznews.
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0: Social Media macht einen Rückgang bei den Kindern. Schweizer Primarschulkinder nutzen die sozialen Medien deutlich weniger als auch schon. Das zeigt ein nationales Monitoring von Bund und Kantonen. Für das werden alle 2 Jahre Kinder und Jugendliche befragt, unter anderem auch dazu, ob sie privat soziale Medien benutzen. Und fast 6'000 Kinder haben mitgemacht. Diesen Sommer ist der Brandalarm innerhalb kürzester Zeit auf der Kabelbrücke losgegangen und das, obwohl es nie brennt hat. Bericht von der Luzerner Zeitung zufolge sind kleine Spinnen der Grund gewesen. Wie die Luzerner Zeitung jetzt berichtet, hat die Stadt neue Brandmelder von einem anderen Typ installiert. Ab Anfang November können Schweizer und Schweizerinnen die neue biometrische Identitätskarte beantragen. Diese Karte hat einen Chip, welcher 2 Fingerabdrücke hat und ein Gesichtsbild, also wie schon beim Schweizer Pass.
2: Ausfallmeldung zur S7 nach Luzern.
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0: Bis heute haben wir einen schönen Tag hinter uns gehabt. Also es ist sicher gut, wenn Sonnencreme drauf tust, weil wir haben eine Höchsttemperatur von 29 Grad mit Sonne und keinem Regen. Es ist zwar ein bisschen bewölkt, aber gerade noch so, dass es angenehm ist die nächsten paar Tage. Wird es auch nicht regnen. Vor allem am Donnerstag haben wir eine Höchsttemperatur von 30 Grad. Am Freitag kann es dann aber schiffen und gewittern. Und dort haben wir nur eine Höchsttemperatur von 22 Grad. Also dort würde ich sicher einen Schirm einpacken, wenn ich Ausgang gehst.
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0: Jetzt aber natürlich wieder weiter mit Musik. Du hörst jetzt «I don't like you anymore» von Missy, Socks und Sims.

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0: Concert Birds mit dem Track No One, hast du da noch gerade gehört. In der Stosszeit mit mir, der Mila und der Natascha. Und jetzt kommen wir ein bisschen ins Schwitzen, würde ich sagen.
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2: Ja, wir sind ja da fleissig am Arbeiten, aber nur immer ans Arbeiten denken, ist ja auch nicht so gesund. Mila, was machst du so zum Ausgleichen?
0: Du, ich hätte jetzt gesagt, mein Ausgleich zum Arbeiten ist so ein bisschen mit Kollegen rausgehen und halt so ein bisschen meine Freizeit genießen oder halt auch singen, mein einziges Hobby, das ich habe. Ja, ich hätte so gesagt, ein bisschen das.
2: Ja, das klingt doch schon mal sehr gut. Ich persönlich finde Sport mega gebig für das. Mhm. Und da bin ich in der Schweiz nicht mal allein. Wir sind nämlich auf der Straße von Luzern nachfragen.
3: Ja, mache ich.
2: Also fast alle machen auch Sport, je nachdem ein bisschen intensiver als andere, aber das kommt ja nicht so drauf ab. Also wir hatten Antworten über die ganze Bandbreite. Was denkst denn du, Mila, was sind so die beliebtesten Sportarten in der Schweiz?
0: Also sicher Fußball zu 100%. Fußball, Basketball. Und vielleicht, boah, was ist noch? Schwimmen. Ja.
2: Hey, du bist gar nicht so schlecht. Vielleicht, wenn man so würde schauen, was am meisten geschaut wird, ist Fußball sicher zuoberst.
0: Ja.
2: Beim selber machen ist es aber ganz klar Wandern. Und dann kommt so Schwimmen, Velofahren, Skifahren, Joggen und natürlich ein bisschen spazieren.
0: Stimmt, Skifahren habe ich vergessen. Ja.
2: Ja, wir sind hier aufgestellt über das ganze Jahr. Aber natürlich habe ich jetzt auch nachher gefragt, was denn die sportlichen Leute von Luzern im Sommer machen.
3: Kampfsport, Kung Fu, Geräteturnen.
4: Joggen und Schwimmen.
5: Also laufen tun wir ja und ich bin immer ja und ich bin aber Gymnastiklehrerin und habe in meinem höheren Alter.

0: hörst nach den nächsten zwei Songs.
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2: Wie gesagt, hören wir jetzt noch in zwei Songs rein. Nämlich hörst du jetzt Sid Spada mit NRNR.

0: Back X-Wash mit Ninth Heaven. Hast du da noch gerade gehört in der Stosszeit mit mir, der Mila und der Natascha. Und jetzt gehen wir weiter in den Bericht.
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0: Natascha, willst du es wieder erzählen? Hey?
2: Ja, also wie wir ja jetzt schon wissen, der Sport ist gesund. Das sieht auch das HEPA so, das ist das Netzwerk für Gesundheit und Bewegung in der Schweiz. Sie haben nämlich eine Bewegungsempfehlung geschrieben. Mila, was denkst du, wie viel Sport ist gesund?
0: Ich hätte so gesagt, in der Woche 2 bis 3 Mal. Aber halt so wirklich so mega krass Sport. Wenn es einfach so laufen ist oder so, auch jeden Tag, hätte ich gesagt. Ja.
2: Ja, ich glaube, etwas Gleiches hätte ich geschätzt. Ich hätte es vielleicht sogar etwas weniger gesagt. So sicher mal nicht zu lang hocken.
0: Ja, aber das auf jeden Fall. Ja.
2: Aber ich habe dann mal nachgeschaut, was denn da eben das HEPA so dazu sagt. Und ich bin ehrlich gesagt ein bisschen verschrocken. Weil empfohlen sind mindestens 2,5 Stunden Ausdauer mittlere Intensität. Also zum Beispiel gehen laufen, Velo fahren etc. Oder mindestens 1 Stunde und 15 Minuten gehen joggen, schwimmen, Langlauf etc. Also so wirklich Ausdauertraining. Und zusätzlich sollte man auch 2 Mal in der Woche ein Krafttraining machen. Und Mila, haut dich das ein?
0: Nein, auf gar keinen. Das ist crazy. Also das hätte ich auch nicht gedacht, dass so viel empfohlen wird. Vor allem Krafttraining und Ausdauer so separat. Ja, also I wish, ich könnte es einhalten, aber nein, tatsächlich nicht.
2: Ja, also da bist du sicher nicht allein, weil das haben die Leute dazu gesagt.
3: Ja.
4: Ja.
5: Ich denke, nicht ganz, aber etwa.
6: Ja, doch schon.
7: 2 Stunden Ausdauer.
8: Ja, wahrscheinlich schon knapp nicht.
9: Das erfüllen wir nicht, nein, Kraft haben wir. Kraft in dem Sinn nicht, nein.
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2: Ja, also laut dem HEPA erfüllen aber im Moment 4/5 der Schweizer Bevölkerung die Empfehlung.
0: Also in der Schweiz sind wir ganz schön fit. Heute wäre zwar auch super Wanderwetter gewesen, leider ist aber Mittwoch. Aber falls du auch im Büro gerade am Arbeiten bist, steh doch zwischendrin mal ein bisschen auf und bewegst dich ein bisschen. Ich würde sagen, wir gehen weiter in Musik. Nämlich hörst du jetzt Coco von GT1 Boy Event Skrr.

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1: Ninaj, Raji und der Raj Mahal mit Hidden Land. Hast du hier gerade gehört in der Stosszeit mit mir, der Mila und der Natascha? Es ist 3:46, also kommen hier deine News.
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1: Social Media macht einen Rückgang bei den Kindern. Schweizer Primarschulkinder nutzen die sozialen Medien deutlich weniger als auch schon. Das zeigt ein nationales Monitoring von Bund und Kantonen. Für das werden alle 2 Jahre Kinder und Jugendliche befragt, unter anderem auch dazu, ob sie privat soziale Medien benutzen. Und fast 6'000 Leute haben mitgemacht. 2022 haben 40% der befragten Primarschüler angegeben, dass sie Social Media benutzen. Heute sind es nur noch 20%. Woran das liegt, weiss man aber nicht. Diesen Sommer ist der Brandalarm innerhalb der kürzesten Zeit auf der Kappelbrücke losgegangen und das, obwohl es nie gebrannt hat. Bericht von der Luzerner Zeitung zufolge sind kleine Spinnen der Grund gewesen. Wie die Luzerner Zeitung jetzt berichtet, hat die Stadt neue Brandmelder von einem anderen Typ installiert. Diese Geräte sollen nun anzeigen, ob sich die Zahl der Fehlalarme deutlich senken lässt. Die Testphase läuft zurzeit und sollte nach der Sommersaison ausgewertet werden. Ab Anfang November können Schweizer und Schweizerinnen die neue biometrische Identitätskarte beantragen. Diese Karte hat einen Chip, welcher 2 Fingerabdrücke hat und ein Gesichtsbild, also wie schon beim Schweizer Pass. Der Bundesrat hat eine entsprechende Verordnungsänderung verabschiedet, welche die Grundlage schafft, um die neue biometrische ID einführen zu können.
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1: Natascha, für ein zweites Mal, wie sieht das Wetter aus?
3: Ja, heute haben wir ja schön Sonne gehabt und bis zu 29 Grad. Morgen sieht es ein bisschen ähnlich aus, vielleicht mit ein paar Wölkchen am Himmel. Aber auch etwas wärmer dafür, bis zu 30 Grad. Am Freitag sieht es wieder etwas düster aus. Dort sieht es nämlich regnen und vielleicht sogar stürmen. Und dann ist es dann maximal nur noch 22 Grad. Aber momentan auf dem 3-fach-Wetterdach sind 28 Grad.
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1: Jetzt geht es natürlich weiter mit Musik für dich hier. Auf Radio 3-fach in der Stosszeit, jetzt hörst du Texin mit Chardonnay.

0: Backs featured mit Seri East Wixen. Hast du da gerade auf die Ohren bekommen? Und wir gehen weiter in etwas nicht so Gutes, wo sich da aber wieder transitioned in etwas Gutes, könnte man sagen.
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2: Ja, kennst du das, wenn du dich so voll am Informieren bist, liest du so ganz viele News-Artikel oder hast so ganz viele Insta-Videos, die dir das Neueste von den News erklären. Und dann irgendwann musst du zu den lustigen Katzenvideos wechseln, weil du jetzt einfach ein bisschen deprimiert bist.
0: Ja, Jackie, mega. Vor allem gestern habe ich auch die traurige News gesehen, dass Dolly Parton gestorben ist. Und da bin ich auch so, ja, jetzt ist gerade mal genug Handy, jetzt erstmal irgendetwas anderes schauen. Also ich checke mega.
2: Ja, also mir ist es auch schon so gegangen. Und in meinem Umfeld höre ich das natürlich auch öfter. Also irgendwie ist das gerade ein bisschen verbreitet. News sind momentan von Umweltkatastrophen und Krieg geprägt. Das sind alles andere als schöne Themen. Doch es kann doch nicht sein, dass nur Schlechtes auf dieser Welt passiert. Durch die ganzen schlechten News haben auch viele Jugendliche angefangen, sich gar nicht mehr zu informieren. Also ein News Avoidance nennt man das. Und dort dagegen wirken jetzt auch verschiedene Medien. Es gibt zum Beispiel spezifische Webseiten und Social Media Accounts, die nur positive News posten. Auch bei SRF zum Beispiel gibt es eine Rubrik, die Good News heisst. Dort zeigt es dir nur Beiträge mit positiven Nachrichten an. Also. Genau. Also anstatt nächstes Mal wieder Katzenvideos zu schauen, kannst du vielleicht auch mal nach Good News suchen und positive News mitbekommen. Oder lass es einfach bei Radio Dreifach hier. Wir sind immer gut drauf.
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0: Genau, wie es Natascha gesagt hat, wir sind hier immer gut drauf. Und was sogar besser ist als gut, ist unsere Banger-Playlist, die du hier jetzt ein bisschen weiterhören kannst. Nämlich hörst du jetzt von Shoki, Zeig mir.
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0: Nog Monster mit dem Song Yoga Pants. Hast du da gerade auf die Ohren bekommen? In der Stosszeit mit mir, der Mila und der Natascha. Und jetzt gibt es eine Verlosung.
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0: 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Jetzt lassen wir aber noch ein bisschen in Musik rein, nämlich hörst du jetzt Pavel Milka Wolf mit Bad Techno Wings.

0: Velas, ein Track von Lisa, hast du dann gerade gehört? In der Stosszeit mit mir, der Mila und der Natascha. Es ist 6:35, das heisst, jetzt kommen deine Kurznews.
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0: Social Media macht einen Rückgang bei Kindern. Schweizer Primarschulkinder nutzen die sozialen Medien deutlich weniger als auch schon. Das zeigt ein nationales Monitoring von Bund und Kantonen. Für das werden alle 2 Jahre Kinder und Jugendliche befragt, unter anderem auch dazu, ob sie privat soziale Medien benutzen. Und fast 6'000 haben mitgemacht. Diesen Sommer ist der Brandalarm in der kürzesten Zeit auf der Kappelbrücke losgegangen und das, obwohl es nie gebrannt hat. Bericht von der Luzerner Zeitung zufolge sind kleine Spinnen der Grund gewesen. Wie die Luzerner Zeitung jetzt berichtet, hat die Stadt neue Brandmelder von einem anderen Typ installiert. Ab Anfang November können Schweizer und Schweizerinnen die neue biometrische Identitätskarte beantragen. Diese Karte hat einen Chip, welcher 2 Fingerabdrücke hat und ein Gesichtsbild, also wie schon beim Schweizer Pass.
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0: Hey, heute haben wir einen schönen Tag hinter uns gehabt und immer noch Sonnenstrahlen mit ein bisschen Bewölkung. Aber es ist mega angenehm mit einer Höchsttemperatur von 29 Grad. Morgen haben wir auch eine Höchsttemperatur von 30 Grad, auch wieder ein bisschen bewölkt, also mega angenehm. Am Freitag kommt es dann aber gewittern und regnen und nur mit einer Höchsttemperatur von 22 Grad, also dort würde ich sicher einen Schirm einpacken.
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0: Jetzt geht es natürlich wieder weiter mit Musik. Du hörst jetzt von der Dana Lou, Sound the Horn.

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0: Bonbon Caramello von Guxo hast du gerade gelost. Hier in der Stoss sind wir mit Mila und Natascha. Und jetzt tauchen wir in etwas Astrologisches rein.
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0: Der Pluto sollte nämlich wieder ein Planet werden, anscheinend. Das ist eine Frage, die auf den sozialen Medien die letzten Tage oft aufgekommen ist. Vor 20 Jahren ist der Pluto nämlich von der Internationalen Astronomischen Union zum Zwergplanet eingestuft worden. Für viele ist er aber trotzdem einfach ein Planet geblieben. Natascha, ist er für dich auch einfach ein Planet?
2: Ja, also als Kind war das mein Lieblingsplanet gewesen. Und als mir dann meine Eltern erklärt haben, dass der nicht mehr zu diesen Planeten gehört, habe ich schon ein bisschen Mitleid mit dem Pluto.
0: Jackie, ja. Ich habe Loki auch noch ein bisschen Mitleid mit dem Pluto, weil stell dir vor, du bist mega lang einfach einer von diesen krassen Planeten und dann irgendwann heisst es einfach, ja, jetzt bist du zu klein, jetzt bist du ein Zwergplanet. Würde mich mega. Jetzt hat aber eine Aussage vom NASA-Chef die Diskussion zum Pluto wieder angeheizt. Nach vielen Diskussionen ist er jetzt aber trotzdem nicht wieder ein Planet.
2: Also warum ist er denn eigentlich kein Planet mehr?
0: Also erstens, dass ein Himmelskörper überhaupt ein Planet wird, muss es drei Bedingungen ausfüllen. Erstens muss er die Sonne umkreisen. Er muss durch seine eigene Schwerkraft eine runde Form haben. Und er muss seine Umlaufbahn von anderen Objekten und Trümmern freiputzt haben. Und das hat jetzt halt anscheinend der Pluto nicht mehr gehabt. Darum, sorry, Pluto, tut mir leid.
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0: Ja, tut mir leid an Pluto, aber dir tut es mir nicht leid, sondern dir gönne ich es, weil jetzt hörst du wieder unsere Banger-Playlist. Jetzt Che Mario mit You the Cake.

0: Löffel mit Seid. Hast du dann gerade auf die Ohren bekommen? Jetzt bekommst du aber etwas viel Besseres auf die Ohren, nämlich unser bestes Stück vom Tag.
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0: Wir sind back mit unserem besten Stück und heute ist es der Song «Forever» von «Computer Wife».

Der Song ist ein neuer Single von der Eddie Warnke, a.k.a. Computer Wife, und ist am 24. August rausgekommen, also ist gerade vor zwei Tagen. Computer Wife ist ein alternatives Solo-Projekt von der Eddie aus New York. Bisschen chaotisch und abgefahren spuckt sie auf ihre Songs und Produktionen über ihre Erfahrungen mit Veränderungen. 2018, zum Beginn von ihrem Studio, hat Eddie das Musikprojekt Computer Wife gestartet. Zuerst hat sie auf Soundcloud angefangen, um ihre Gefühle zu festhalten, und jetzt ist sie auf Spotify mit schon fast über 40.000 monatliche Hörerinnen. Mit ihrer Mischung aus Shoegaze, Emo und Low-Fi.

Bei Noise Pop spricht sie direkt die Unruhe an, wo jedes Mädchen im 21. Jahrhundert mit schwachem Griff aufs Leben und Identität erlebt. Also wirklich eine mega schöne Geschichte. Darum würde ich sagen, reden wir nicht weiter und hören gerade mal rein in unser bestes Stück von heute, Computer Wife, mit dem Track Forever.

0: Computer Wife mit Forever hast du dann gerade auf die Ohren bekommen. Unser bestes Stück vom Tag.
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0: Yes, das beste Stück war geil, aber was natürlich immer wieder geiler ist, ist unsere Banger-Playlist. Darum bekommst du jetzt hier noch ein paar Songs auf die Ohren. In der Stosszeit mit mir, der Mila und der Natascha. Jetzt hörst du aber Club DJ mit New York Paradise.

0: Japanese Hard Software mit dem Song Quitter hast du dann gerade gelost. Jetzt ist es 3:07, das heisst, du bekommst zum letzten Mal noch deine News.
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0: Social Media macht einen Rückgang bei Kindern. Schweizer Primarschulkinder nutzen die sozialen Medien deutlich weniger als auch schon. Das zeigt ein nationales Monitoring von Bund und Kantonen. Für das werden alle 2 Jahre Kinder und Jugendliche befragt, unter anderem auch dazu, ob sie privat soziale Medien benutzen. Und fast 6'000 haben mitgemacht. 2022 haben 40 davon der befragten Primarschüler angegeben, dass sie Social Media benutzen. Heute sind es nur noch 20% davon. Woran das liegt, weiss man nicht. Diesen Sommer ist der Brandalarm innerhalb kürzester Zeit auf der Kappelbrücke losgegangen und das, obwohl es nie brennt hat. Bericht von der Luzerner Zeitung zufolge sind kleine Spinnen der Grund gewesen. Wie die Luzerner Zeitung jetzt berichtet, hat die Stadt neue Brandmelder von einem anderen Typ installiert. Diese Geräte sollen nun anzeigen, ob sich die Zahl der Fehlalarme deutlich senken lässt. Die Testphase läuft zurzeit und sollte nach der Sommersaison ausgewertet werden. Ab Anfang November können Schweizer und Schweizerinnen die neue biometrische Identitätskarte beantragen. Diese Karte hat einen Chip, welcher 2 Fingerabdrücke hat und ein Gesichtsbild, also wie schon beim Schweizer Pass. Der Bundesrat hat eine entsprechende Verordnungsänderung verabschiedet, welche die Grundlage schafft, um die neue biometrische ID einführen zu können.
2: Ausfallmeldung zur S7 nach Luzern.
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0: So, Natascha, für ein letztes Mal, wie sieht das Wetter aus?
3: Ja, wir haben einen sonnigen Tag hinter uns und jetzt geht es auch schon richtig oben zu, wo auch Temperaturen dementsprechend ein bisschen runtergehen. Morgen wird ähnlich wie heute, vielleicht noch ein bisschen wärmer. Und am Freitag sieht es dann nicht mehr so schön aus. Dort soll es nämlich regnen und wird auch gleich älter. Dort ist die Maximaltemperatur nur noch bei 22 Grad. Momentan aber auf dem 3-fach-Wetterdach haben wir noch 25 Grad.
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0: Es ist jetzt bald Punkt 7, das heisst die Stosszeit mit mir und der Natascha ist an einem Ende angekommen. Hier hört es aber natürlich nie auf im 3-fach, nämlich geht es jetzt weiter mit der Sprechstunde.
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8: Ja, du hast es gehört, es ist Zeit für Sprechstunde. Flavia,
9: oh,
8: wir sind wieder
9: Gott.
8: Da. Oh mein Gott!
9: Aha. Nachdem wir letzte Woche eine Special-Literatur-Pause-Sprechstunde-Sendung hatten,
8: ja.
9: Ich bin so happy, wieder back zu sein.
8: Ja, ich auch.
9: Wow.
8: Und wir haben ein cooles Thema, das wir heute besprechen.
9: Wir haben so ein cooles Thema und heute ist eben auch wieder eine spezielle Sprechstunde. Wir haben ein Interview mit einer Filmproduktion. Und
8: oh
9: zwar
8: God.
9: Mit der Filmproduktion Deep Link. Und das Interview, das tun wir heute hören. Es geht relativ lang, aber ist sehr informativ und sehr, sehr spannend. Darum haben wir heute gedacht, wir machen jetzt das und fangen nachher der nächste Woche mit unserem regulären Sprechstunde-Content an. Aber ja, Mann, ich bin gleich hyped.
8: Hey, ich freue mich mega fest. Und um das genug zu feiern, lassen wir zuerst gerade noch mal ein bisschen Musik rein. Du hörst jetzt gerade Anywhere.

0: Der Song von Rainy Miller hast du gerade gehört. Du bist mitten in der Sprechstunde mit Flavia und mir, der Lena. Und jetzt wollen wir ein bisschen über den Film reden.
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3: Eine Welt, wo alles anders ist, als es wirkt, wo man mitgerissen wird in ein anderes Universum, mitfiebert mit Menschen, die man gar nicht kennt, aber irgendwie gleich ein bisschen, wo man mehrere Tage, Wochen, Monate oder sogar Jahre in wenigen Stunden durlebt. Lena, über was rede ich?
0: Über den Film.
3: Oh mein Gott, wie hast du das gewusst? Uns hat eine junge Filmproduktion eingeladen, zu ihnen aufs Set kommen und alles ein bisschen anschauen. Das siehst du, by the way, auf unseren Social Media. Gehen wir nicht vorbei. Eine insane Möglichkeit. Ich habe bis jetzt erst einmal ein Filmset gesehen. Und zwar jetzt das von Deep Link, um den Film, wo es heute geht, ist insane. Es sind unglaublich viele Menschen beteiligt. Alle wissen genau, was zu tun ist. Jemand ruft die ganze Zeit, was als nächstes los ist und. Es ist wie eine kleine Welt auf dem Set. Wie das, wo sie nachher eben auch arbeiten.
0: Vier Personen von dieser Produktion sind bei uns für ein Interview vorbeigekommen. Zum einen ist das Loretta, die Produzentin. Der Mike DOP, das ist der Director of Photography, die Schauspielerin von der Lumi. Und der Levin, der technische Leiter.
3: Ich würde sagen, wir gehen einfach gerade rein. Geniessen es, es ist nämlich ein mega spannendes Interview.
4: Ja, hallo zusammen, ich bin Loretta. Ich bin Produzentin bei Deep Link und ich bin dazu gekommen über den Michael und den Mike. Wir haben zusammen an einem anderen Filmset geschafft, an einem Abschlussfilm von der SAE. Und dann habe ich dort schon so ein bisschen gehört, dass die zwei ein riesiges Projekt planen. Und dann bin ich an Pitch und dort bin ich überwältigt gsi von dem, was sie schon hatten und erzählt haben. Und dann bin ich ihnen eigentlich auf die Nerven gegangen, bis sie dann gefunden haben, okay, wir zeigen dir das Drehbuch. Und dann habe ich, glaube ich, noch okay Inputs gehabt. Und dann haben sie gefunden, hey, wenn du mit uns das bearbeiten und nochmal drüber gehen und in der Orga mithelfen, dann darfst du das. Und ich habe unhure Freude gehabt. Genau.
5: Das beste Entscheidung war bis jetzt.
4: Ja.
5: das
4: ist wirklich geil gewesen.
3: Also ihr habt alle am SAI studiert.
5: Also nein. Floretta, ich und Levin. Ich
3: ja, ja, du nicht.
4: Nein, genau. Ich nicht. Ja. Ich nicht. Ich habe nicht an der SAI studiert. Nein. Ich bin selbstständig in der Videoproduktion und ich habe zusammen mit dem Luca, der bei uns der Oberbeleuchter ist, die Lehre gemacht als Elektroinstallateur vor irgendwie 13 Jahren. Oh. Und wir haben den Kontakt nicht verloren. Er hat Drohnenaufnahmen gemacht und ist dann bei uns mal helfen bei einer Firma. Dann hat er gesehen, wie ich es dort mache und dann hat er mich für seinen Abschlussfilm angefragt, ob ich dort helfe. Genau.
3: Okay, ja, krass.
4: Und dann bin ich so in, das SAE, in die SAE-Bubble hineingerutscht.
3: Ja.
4: Genau.
5: Nicht mehr wegkommen.
4: Nicht mehr wegkommen. Nein, sind auch coole Leute, ja.
5: Ja, voll.
3: Und du bist im SAE gestartet.
5: Genau, ja. Also ich bin der Gramek, ich bin der DOP von Deep Link. Und ich habe gestartet mit der SAE. Ich musste aber ein bisschen wegen dem finanziellen Background ein bisschen pausen mit der SAE. Es hat gleich noch ein bisschen etwas kostet jeden Monat. Nichtsdestotrotz konnte ich natürlich gleich das Deep Link Projekt fortsetzen, unseren Kurzfilm. Mit voller Leidenschaft nachher dann dabei gewesen. Ja. Und seit Tag 1, wo wir das Worldbuilding gemacht haben, von einem Jahr, ja, bin ich das am Gestalten und mit aufbauen mit ganz vielen coolen, kreativen Köpfen. Und ich immer wieder mal überrascht bin und so dankbar, dass wir so viele coole Leute können inspirieren konnten. Die angefangen hat eben an der SAE, unserem Pitch, wo wir einen kleinen Vortrag hatten. Und ja, plötzlich waren 30 Leute im Raum gewesen und bist vor diesen Leuten und hast gedacht, ja, das ist unsere Zukunftscrew. Und
4: seitdem sind es nur noch mehr geworden.
5: Ja, aber jetzt Stück für Stück, ja, sind wir ein bisschen am Wachsen. Und ja, das war natürlich mega inspirierend gewesen mit so vielen kreative Leute dürfen unterwegs sein. Und dann ja, ist es Stück für Stück grösser geworden. Und ja, hat sich entwickelt. Und ja, wir haben natürlich auch ein bisschen Ambitionen gehabt, uns selber. Und dann auch ein bisschen mal wollen, auch ein bisschen etwas beweisen, was man mit kleinen Ressourcen alles möglich ist. Ja. Und ich glaube, das ist auch ein riesen Antrieb für uns alle, dass wir das auch wollen zeigen, was wir auch drauf haben. Und darum haben wir jetzt auch unseren ersten Feature-Film auf die Beine gestellt. Und jetzt voller Stolz, 50% haben wir jetzt schon dürfen abdrehen.
3: Mega cool. Bevor wir jetzt noch tiefer reingehen, vielleicht noch schnell zu euch zwei. Eben, vielleicht bei dir, was ist denn dein Background?
6: Hoi, ich heiße Alina. Ich habe Schauspiel studiert an der HKB in Bern. Und ich bin eine vom Maincast. Ich spiele die Lumi. Und ich bin zu diesem Projekt gekommen, weil irgendwann im März ist mal so eine Anfrage von euch reingekommen, ob ich Interesse hätte und ob ich echt nicht ins E-Casting einschicken könnte. Da habe ich das gemacht. Und ich muss sagen, als ich die Rolle gelesen habe, also das hat mich irgendwie voll gepackt. Und ich habe so gewusst, so, ah, ich glaube, das wird. Also ich war mega invested gewesen von Anfang an. Und ja, es hat dann, ja, seither bin ich dabei.
4: So ja, cool. Wir sind sehr happy mit dir.
3: Was ist deine Rolle denn?
6: Ich spiele die Lumi, eine Tänzerin, die durch einen Autounfall Querschnitt gelähmt ist. Ich muss sagen, dass ich nicht zu viel erzählen habe.
3: Also, ich kann es alles rausschneiden. Ich kann auch sagen, wenn es zu viel ist.
6: Ich kann es gar nicht mehr sagen, was nicht. Scheiße. Genau, und im Film geht es ja um einen Deep Link. Das ist so eine Art, korrigiert mich, wenn ich irgendetwas Falsches sage, so eine Art Neurolink, wo gewisse mentale, wie sagt man das?
4: So neuronale Signale auffängt, genau, und wieder zurückschickt in den Körper und hilft bei psychischen und physischen Beschwerden.
6: Mhm. Sehr schön, ja genau. Genau, und ich bin halt Querschnitt gelernt und ich lasse mir den Deep Link implantieren, in der Hoffnung, dass ich nachher wieder laufen kann. Und dann nimmt das Ganze einen sehr unerwarteten Turn, der dann eigentlich in einer Apokalypse endet.
5: Genau.
3: Ja, okay. Crazy, dann spannend. Ja. Ich verstehe, wieso du Trolle hast wollen. Und was ist dein Background?
7: Mein Name ist Levin Willimann. Ich bin der Mediensprecher und technischer Leiter von Deep Link. Und mein Background ist eigentlich, ich bin in einer Multimedia-Produktionsfirma aufgewachsen. Mein Vater hat seit 28 Jahren eine Multimedia-Produktionsfirma. Und ich habe mich dann immer mehr auf Film spezialisieren. Ich habe dann im März vor einem Jahr angefangen, an der SAI studieren in Zürich. Und dort habe ich den Mike kennengelernt, den Roger und den Michael. Sie, die vom Kernteam sind, von Deep Link. Und am Anfang bin ich eigentlich nicht in dem Kernteam drin gewesen. Ich wollte eigentlich ein eigenes Projekt machen. Und das ist dann Deep Link aber immer grösser und grösser geworden. Und ich habe immer ein bisschen mitbekommen und war bei Besprechungen dabei gewesen und habe das auch mega, mega cool gefunden. Und sie haben mich dann mal angesprochen und gefragt, hey, willst du nicht auch noch zu unserem Team kommen, weil sie doch noch Unterstützung brauchen, weil sie jetzt eine Grösse angenommen hat, die unerwartet war als ein Studentenprojekt. Und ich bin dann Feuer und Flamme für das.
5: Nach einem kleinen Kampf von der SAI.
7: Genau. Da haben wir mit der SAI müssen noch kämpfen, dass ich dort irgendwie noch in das Team reingekommen bin. Wir haben es aber erfolgreich geschafft und bin jetzt sehr dankbar, dass ich da sein. Und es ist mega cool mit dem Team und mega, mega beeindruckend, wie das Ganze abläuft. Ja.
5: Ja, darf vielleicht auch noch dazu sagen, das Ganze ist eigentlich auch aus einem Diplomprojekt herausgewachsen, wo wir eigentlich in der Regel als allein oder als Zweierprojekt startet. Und wir haben uns halt gesagt, der Michi, der Roger und ich damals, ja, das reicht uns nicht. Und dann haben wir es halt schon ein bisschen nervenstrapaziert von der Uni, wo wir gesagt haben, wir wollen etwas Größeres drittes machen. Mhm. Und das ist halt wirklich immer gewachsen.
3: Ja, und krass. Ja,
5: genau.
3: Also jetzt aktuell, wie viele Leute sind in eurem Team?
4: Hey, also in der Crew haben wir, glaube ich, fast über 100 und dann haben wir noch mal so viel für den Cast.
3: Okay.
4: Weil wir haben auch noch Komparsen und Leute, die müssen Tanz machen und kämpfen. Mhm. Also ich will schon sagen, wir sind um die 200 rum.
3: Ja.
4: Mit Crew und Cast.
3: Ja, okay. Ich habe jetzt auf eurer Website natürlich so ein bisschen nachgeschaut. Dezember 25 war der Pitch, ist das richtig? Mhm. Und aktuell, wo stehen ihr in der Produktion? Vielleicht kann das jemand von euch gerade beschreiben.
4: Wir sind jetzt genau in der Hälfte von der Drehtage. Genau, ziemlich genau. Wir haben uns jetzt wir haben 2 Monate lang gedreht. Und jetzt machen wir einen Monat Pause und dann drehen wir nochmal 2 Monate weiter. Das heisst, die ganze Pre-Production ist durch. Und wahrscheinlich der schlimmste Teil von der Dreharbeit.
5: Ja. Wenn wir halt 3 Tage eingeteilt haben, haben wir es halt noch ein bisschen gesund verteilt, weil wir einerseits halt Studenten-Background haben und auch unsere Erfahrungen selber versammeln und qualitativ halt gleich möglichst hochstehend wollen produzieren in dem Sinn, haben wir auch gesagt, geben wir uns ein bisschen mehr Tage für die jeweiligen Locations, bis wir die abgedreht haben. Und darum haben wir es halt ein bisschen mit Ferien Break dazwischen auch einbauen quasi.
3: Ja,
5: genau.
4: Klar. Plus, weil man muss sagen, es ist ein Low-Budget-Projekt, das heisst, wir zahlen eigentlich niemand von der Crewcast, die machen das alle freiwillig. Danke vielmals an alle, die da mithelfen.
5: Danke.
4: Und das bedeutet aber natürlich auch, dass die meisten sonst noch arbeiten. Und, genau. Und dann haben wir es auch ein bisschen spreaden, damit alle noch irgendwie können essen können.
3: Ja, und können wohnen und so.
4: Genau.
3: Ja, klar. Ja, jetzt vielleicht sehr eine grosse Frage. Ich weiß jetzt nicht genau, wer es am besten kann beantworten, aber was ist genau das Ziel mit dem Film? Ich meine, eine Diplomarbeit ist nicht so gross. Was wollt ihr beweisen, was wollt ihr zeigen?
5: Hey, wir wollen zeigen, dass die neuen Filmschaffenden, die jetzt auf dem Weg sind, in die Branche zu kommen, auch ganz grosse Sachen können machen können, die halt jetzt nicht jeder denkt, was man machen kann mit kleinem Budget. Mit nicht so viele Ressourcen. Wenn man an sich glaubt, kann man mega viel erreichen. Und gleichzeitig auch irgendwann vielleicht einen kleinen Weckruf, was vielleicht KI kann machen kann. Es ist natürlich, wir spielen schon mit einer Dystopie, dass halt KI den Deep Link übernimmt in dem Sinn.
3: Mhm.
5: Ja, voll.
3: Das wäre jetzt auch meine nächste Frage gewesen. Ihr habt KI-Zombies im Film, ihr verwendet aber strikt keine KI, habe ich mitbekommen.
5: Nein. Ja.
3: In dem Fall, ich meine, so KI ist eher ablehnend. Ist das richtig?
5: Hey, ich glaube, in einem gesunden Maß kann man es natürlich schon brauchen. Wir werden es einfach für also wir haben jetzt keine Einstellungen oder Sachen, die KI-basiert sind, wirklich gar nichts. Wir haben jetzt nicht keine Ablehnung gegenüber KI, aber wir haben halt echt den Ansporn, dass wir wirklich einfach alles KI-frei produzieren wollen. Aber jetzt etwas ein kleines Mini-Tool in einem Schnittprogramm oder so, da haben wir nichts dagegen. Aber wir haben auch selber gesagt, ich glaube, es ist auch ein guter Zeitpunkt, so eine Thematik können, zu thematisieren. Weil man halt auch ein bisschen, wie soll ich sagen, ein bisschen Splatter-Action und halt so ein bisschen Situationskomik à la Joker haben, was sich auch selber nicht ganz ernst nimmt. Da haben wir dann eine coole Komponente, die halt einfach noch so vibet miteinander und halt gerade am Zeit, also vom Zand von der Zeit nackt in dem Sinn.
4: Ja, nur schnell, vielleicht. Es ist nicht so, dass man es grundsätzlich irgendwie verteufelt. Wir haben schon einzelne Sachen, die man mit KI machen, aber jetzt nicht Leute ersetzen im Bild oder irgend so, was macht man sicher nicht. Aber es geht darum, vielleicht auch, wie viel Kontrolle gibt man ab? Wo ist die Grenze von konstruktiv und eine Unterstützung, etwas, was einem hilft und etwas, wo man einfach sich komplett halt rausnimmt und einfach die Verantwortung einer Maschine abgibt.
3: Mhm.
4: Ich glaube, das ist schon in der Nähe auch ein Kernpunkt.
5: Ja, es hat schleichend einfach unseren Alltag etabliert und einfach irgendwann nicht mehr wegzudenken ist. Es hat irgendwo durch eine grosse, ja, grosse Sache, die uns wird in Zukunft sicher noch bewegen wird.
3: Ja. Ja. Jetzt, du als Mediensprecher würdest sagen, ist das nicht auch irgendwie ein politisches Statement, das man da abgibt. Was ist deine Meinung dazu?
7: Also politisch würde ich jetzt in dem Sinn nicht sagen. Es ist mehr ein Hinweisen für die ganze Gesellschaft, dass sie sich vielleicht ein mehr auch hinterfragen, was ist KI überhaupt, was kann KI überhaupt ersetzen und ab was für einem Punkt könnte das Ganze auch gefährlich werden. Vor allem, wenn es Menschen dann wirklich direkt bewusst beeinflusst. Ich würde sagen, das ist, glaube ich, so ein bisschen das. Also wirklich einfach, dass die Leute wirklich hinschauen und nicht einfach das Ganze so gross werden und sagen, hey, KI ist alles nur gut und es unterstützt uns nur, sondern dass es auch irgendwo durch auch Gefahren birgt und sicher auch irgendwo durch können zeigen, dass KI sicher uns Menschen nicht eins zu eins ersetzen kann.
3: Ja.
7: Genau, weil es halt keine Emotionen hat, weil es kein Gefühl hat, sondern weil es wirklich eigentlich eine Maschinerie ist, die nüchtern Entscheidungen trifft.
5: Genau. Ja, und ganz schnell noch die wichtigen kreativen Entscheidungen, dass die auch wirklich halt bei den Menschen liegt.
7: Genau.
5: Wenn das KI uns schlussendlich wegnimmt, dann haben wir ganz viel Essenz, die uns einfach happy macht und eine Sinn manchmal gibt einfach verloren.
3: Mhm. Ist das ein Ding in der Filmbranche, dass KI ersetzt aktuell? oder
5: momentan,
3: Jobs wegnimmt.
5: Momentan ist sie nicht auf einem Level, wo das kann passieren kann, weil man halt einfach noch ganz viele Sachen hat, die einfach noch nicht dort ist, wo es müsste sein für grosse Filmsachen. Aber es bewegt sich schon gefährlich nicht dazu.
4: Also wir haben jetzt gerade heute eigentlich einen Film, also so einen Kurzfilm geschaut, wo es dann einerseits den ganzen Film mit KI gemacht haben, und das war schon beeindruckend gewesen. Man sieht immer noch, dass es KI ist, aber sie haben dann auch etwas angefangen, und zwar haben sie ein Behind-the-Scenes gemacht von dem Film. Und Behind-the-Scenes schaut man ja normalerweise, weil man die Menschen hinter dem Film kennenlernen will. Und das ist dann irgendwie ein bisschen unsettling gewesen als Filmemacherin für mich, dass jetzt die Menschlichkeit auch schon anfangen zu kopieren. Und ich habe mich dann auch gefragt, für was? Wieso wollen der dann einen KI-Film so anstellen, als würden dort Leute dahinterstehen, die es ja gar nicht gibt?
3: Also ist dann wie die KI,
4: die KI-Figuren,
3: als würden sie einen Film gerade drehen?
4: Genau, oh. Und dann die vermeintlichen Schauspieler, die mit der KI erstellt worden sind, ah, wie die sich hinter der Kamera quasi geben. Wenn die Kamera, und das ist dann wirklich so ein bisschen absurd wurde.
3: Ja.
4: Mhm. Okay. Das ist schon unangenehm. Und es war erstaunlich gut gewesen. Darum ist es, ja, für mich ist es dann wirklich so ein bisschen so, wenn das jetzt, wenn nachher jemand das schaut, statt unsere Crew, das ist das, was mir dann weh gemacht hat, oder? So, wir stecken wirklich viel Arbeit und Energie rein, oder? Unsere Schauspieler stecken mega viel Arbeit und Energie rein. Wenn jetzt auch Alina etwas erzählt, behind the scenes, und dann macht es irgendeine KI-generierte Frau, wo, und dann schaut man das, es ist dann einfach schade, oder?
3: Ja, genau. Extrem. Mhm.
6: Also für mich, gerade aus Schauspielperspektive, ist es natürlich schon auch ein mega Thema KI, gerade auch im Sprechen zum Beispiel, also ich mache auch verschiedene Sprecherjobs, und eben viele Sachen werden mit KI synchronisiert. Ich schaue mega, was ich, also, oder wem ich meine Stimme gebe, weil oft wird ja jetzt auch KI mit menschlicher Stimme trainiert und dann weiterverwendet. Und das ist ja auch noch nicht so wirklich gesetzlich geregelt. Wegen dem bin ich da schon sehr vorsichtig. Also gerade so im Sprecherinnenbereich ist das für mich mega aktuell. Und es gibt ja eben auch so, eben wie du gerade gesagt hast, Loretta, so KI-SchauspielerInnen. Und also ja, für mich jetzt halt nicht so ein Reiz wirklich.
5: Wobei es hat halt schon eine Dualität drin, weil sagen wir, im Visual Effects Bereich, also von einer Bildebene, ist natürlich ein Shot, der mehrere Millionen auf VFX-Ebene gekostet hat, kostet jetzt halt einfach, man kann das Live-Acting machen mit den richtigen Schauspielern und nachher dann die Visual Effects einfach mit KI machen. Und das ist natürlich ein fluider Ansatz im Bild, was halt einfach spannend ist für Low-Budget-Produktionen.
3: Ja.
7: Und was man vielleicht auch noch dazu kann sagen, vor allem von Schauspielsicht her, ist, viele Sachen beim Film passieren manchmal per Zufall vom Acting her. Und das funktioniert wie mit KI nicht, weil du musst in der KI einen guten Prompt geben können, dass das eins zu eins so dargestellt wird. Und dann hast du wie nicht so zufällige Sachen, wo vielleicht der Film extrem viel besser machen könnte, ohne dass das geplant ist. Oder wenn du mal an einer Location bist und irgendetwas noch siehst. Vor allem der DOP und der Regisseur sind da immer dran, dass sie wieder irgendetwas verändern oder wieder etwas gesehen haben, wo sie in den Film reinnehmen wollen. Und ich denke, eben so Sachen können wie sicher nicht ersetzt werden. Und jetzt im Film wird es sicher noch etwas dauern, bis das Ganze wirklich auf KI-Basis so funktioniert. Aber wenn man jetzt das bei anderen Branchen schaut, zum Beispiel bei Designer oder bei der Fotografie, es ist so viel schon ersetzt worden oder Arbeiter reduziert worden, weil jetzt einfach ein Mensch Arbeiten von 5 kann machen und so. Und ja, es ist schon ein bisschen eine dramatische Entwicklung, finde ich. Viele Leute, die da jahrelang Erfahrungen gesammelt haben, sich irgendwo durch haben wollen, dort ausbilden, und jetzt kommt jemand ein halbes Jahr, ein Jahr, tut sich mit KI auseinandersetzen und macht den Job fast gleich gut wie ein Designer, der seit 10, 15 Jahren dabei ist. Genau. Ja. Mhm. Ich hoffe, dass das im Film nie so weit wird kommen. Ja.
3: Ja.
7: Aber man muss trotzdem irgendwo durch den Use Case ernst nehmen und das Ganze auch anschauen, was für Möglichkeiten es gibt. Ja, und einfach als Hilfestellung sicher benutzen. Ja. Mhm. Aber ich denke, eine komplette Crew wird es nie können ersetzen. Ja.
3: Ja. Du hast es vorhin noch gerade Geld angesprochen. Das ist auch eine meiner Fragen. Wir sind eine Low-Budget-Produktion.
8: wenn ihr jedes Geld von der Welt hättet? Was wäre jetzt anders gelaufen?
5: Oh, das ist eine gute Frage, ja.
4: Ich weiss, so viel entspannter.
5: Hey, ich glaube, es ist immer so eine Verhältnisfrage, weil wenn mehr Geld drum ist, will man auch mehr erreichen. Ja. Und das muss halt im Verhältnis zu der Zeit haben. Eine Zeit sein, die man hat. Und wenn man die Zeit nicht hat, um das zu erreichen, und die jeweiligen Leute nicht, ist halt manchmal auch ein bisschen schwierig. Ich glaube, durch das, dass jeder mit seiner Leidenschaft voll dabei ist und niemand etwas bekommt in dem Sinne, Anführungs- und Schlusszeichen, ist es wie jetzt wahrscheinlich schöner für uns gelaufen, wieder, wenn plötzlich Geld rum wäre. Das ist nicht immer nur gut.
4: Ja, ich glaube, schöner wäre, wenn wir allen könnten zahlen. So, die Leute, die wir jetzt haben, die sind wirklich sehr, sehr cool. Das ist halt schön, wenn man wirklich Low-Budget-Production macht, dass nur die mitmachen, die mega Bock drauf haben. Es kommt niemand, der es einfach nur macht fürs Geld, weil er ja kein Geld bekommt.
5: Aber ja, logisch wäre es gut, wenn wir noch
4: ein aber es wäre, ja, wär, glaube ich, für uns, ich glaube, wenn wir jetzt mehr Geld hätten, würden wir als erstes dann wahrscheinlich anfangen, die Leute mehr zu zahlen. Oder würden wir anfangen, die Leute zu zahlen. Und vielleicht hätten wir schon ein, zwei Locations ein bisschen einfacher gefunden. Das war ein grosses Ding gewesen. Dort.
5: Für das, also ich bin also mega erstaunt, ja, wie gut, dass die Schweiz ja vernetzt ist mit eben den Filmkommissionen. Sei es jetzt Luzern oder Zürich oder Wallis. Und die sind auch mega offen. Also wir haben viele Locations bekommen über die Filmkommissionen, wo wir wirklich halt einfach transparent angeschrieben haben, von Anfang an, hey, wir sind Studenten, das ist unsere Vision. Wir brauchen so und so viele 3 Tage vor Ort. Und es ist, wir sind auf mega viel Verständnis gestoßen auch in der Branche, weil man weiss, dass es so hart ist. Und durch das haben wir noch Locations bekommen, sei es jetzt in Leuk, wo wir sonst gar nie hätten in diesem Ausmaß so finanzieren können. Und da bin ich halt schon noch happy, kann man sich so unterstützen in der Branche. Und bin ich auch stolz gewesen.
4: Und ich glaube, man hätte mehr Explosionen. Man hätte mehr Blut und mehr Explosionen.
5: Also jetzt mit dem Oliver Keller gibt es dem Ausbau.
7: Ja, und von Technikseite sicher, dort hat man sicher auch noch viel Geld können verbrennen, dass man zum Beispiel mit einer Arri Alexa gefilmt hat und nicht jetzt mit einer Blackmagic, wie wir das haben, oder mit Arri Sky Panels und nicht Aperture Lampen oder DPA Mikrofon und nicht Sony und Sennheiser. Also dort hat sicher noch ein Upgrade geben, aber schlussendlich macht das vielleicht maximal 10-15% von der Qualität des Films aus, sondern es kommt wirklich mehr darauf an, wie geht man mit den Materialien um, die man zur Verfügung hat, und wie benutzt man das. Ja. Aber dort hat man sicher sehr viel Geld auch noch irgendwo durch verbrennen können. Genau.
8: Mhm. Wie wäre es für dich gewesen mit mehr Geld?
5: Nicht schlecht, oder?
8: Sagen wir nicht nein, oder?
6: Ja, voll. Also für mich ist natürlich auch, eben, das Projekt braucht sehr viel Zeit und ich bin mit Leidenschaft dabei. Aber wenn man für seine Arbeit noch etwas verdient, dann wäre natürlich auch nicht schlecht.
8: Ja.
6: Ja.
8: Jetzt, ich habe gar nicht gefragt, arbeiten ihr alle noch nebenbei?
5: Ja.
8: Ja, yes. Okay.
7: Selbstständig, ja.
8: Ja, muss man dem Fall, ja. Ja, jetzt eine grosse Frage, und da habe ich das schon gefragt am Samstag, ob es bisher so verlaufen ist, wie ihr euch das vorgestellt habt oder wie du das vorgestellt hast. Du hast mir damals gesagt, nein.
4: Ja.
8: Jetzt
4: weiss ich nicht mehr, was ich dir genau gesagt habe. Es ist auf jeden Fall nicht so gelaufen, wie ich es mir vorgestellt habe. Es ist dann schnell viel grösser geworden. Ich habe schon gedacht, es wird gross. Es ist dann noch grösser geworden. Ich habe mich und glaube alle, die am Set arbeiten, noch mal eins besser kennengelernt. Ja, und viele Emotionen durchlebt. Und jetzt aber auch eine grosse Zufriedenheit jetzt schon, obwohl wir noch nicht fertig sind. Ja.
8: Also Emotionen, welche Emotionen?
4: Alles, alles. Von A bis Z. Von
8: also riesige Höchst.
4: Begeistert, motiviert und irgendwie inspiriert von diesen geilen Ideen, die die anderen haben. Und dann aber auch teils eine gewisse Hoffnungslosigkeit, wenn wir zum 5. Mal eine Absage bekommen haben für ein Spital, wo nicht verfügbar ist oder irgendetwas. Oder dann halt Müdigkeit. Und eben, gerade wenn man so viel noch schafft und alle sind am Arbeiten und alle sind für den Film am Arbeiten und dann gerade schnell auch mal aneinander, wenn du dann eine anstrengende Woche hast. Ich glaube, das Anstrengendste bis jetzt war unser Finale in Leuk, das wir gedreht haben. Und dort sind alle dann mit Schlafmangel und jeden Tag zu tun.
5: Sechs Tage am Stück.
4: Dort sind die Emotionen hoch und tief gewesen, alles. Aber wir haben uns immer noch gern. Und ich glaube, das ist. Ja, das ist.
5: Glaub, ich bin schon noch froh.
4: Wirklich. Ich glaube, jetzt, wo wir das wie überstanden haben, jetzt kann es nur noch gut kommen. Ich will jetzt nicht jinxen, Holz anlangen da, aber ja, das ist...
8: Also ich würde sagen, wirklich so das Höchste in Leuk gewesen.
4: Höch und tief, ja, beides. Genau, beides
8: für alle. Gleichzeitig.
5: Ja, das ist halt einerseits das Finale gesehen, halt, wo, auch vom Film. Und es ist halt wirklich eine der grössten Locations gesehen, wo wir haben filmen und halt auch am weitesten weg. Und wirklich von Interior und Exterior haben wir alles gehabt. Und es hat wirklich von den Emotionen in den Schauspielern wie in der Crew auf und runter gegangen. Und ich glaube, ein Stück weit gehört es auch dazu. Vor allem, wenn es halt so ein Ausmaß annimmt für Studenten in dem Sinn und Leute, die das halt zum ersten Mal so ein bisschen machen.
6: Ich finde, ihr macht es mega gut. Also ich muss sagen, ich bin ja wie nicht Teil von der Crew eigentlich, sondern ich bin ja als Schauspielerin dort. Das heisst, ich komme viel so Konflikt und so gar nicht so mit über. Also ich muss mich sowieso ein bisschen irgendwie so einlullen. Ich bin ein bisschen in meiner eigenen Welt, weil ich mich halt auf die Szene vorbereite.
8: Das ist auch gut so.
6: Aber deswegen, also ich komme gar nicht mit über, wenn etwas schief läuft. Ich finde, ihr handelt das mega gut.
8: Ich habe mich nur also am Samstag auch gefragt, manchmal musst du ja wahrscheinlich Szenen, ich weiß nicht, gefühlt 100 Mal machen. Ja. Das nagt schon auch an der Energie.
6: Ja, also ich muss sagen, dass, was ich nicht erwartet hätte, ist auch, dass das Projekt mich körperlich so fordert. Sorry. Weil es ist natürlich viel Umrennen, High Stakes. Ich werde gerade verfolgt. Es geht irgendwie um Leben und Tod. Da irgendwie Zombies und Leichen überall. Und ich denke manchmal so, wie spiele ich das jetzt? und also... Lustigerweise irgendwie komme ich immer an den Punkt, dass es funktioniert und das dann aber wiederholbar zu machen, das ist noch anspruchsvoll. Aber spannend ist halt auch, dass jeder Take anders kann sein. Das heisst, ich mache neue Angebote. Manchmal, ich habe das Gefühl, Variante. Zwischen Mike und uns SchauspielerInnen ist es manchmal fast ein wie ein Tanz. Also, weil er muss ja das wie einfangen, was wir anbieten. Es ist wie so ein Choreo und deswegen entstehen manchmal ganz spontan neue Sachen. Und
5: fix, ja.
6: Das ist das, was auch so spannend macht.
8: Das hast ja du auch vorhin gesagt, die Zufälle vor der Kamera, genau. Oder? Mhm. Ja, als technischer Leiter, was ist dein Tief, hoch?
7: Hey, das ist eine gute Frage. Also eigentlich ist fast alles für mich jetzt ein Highlight, muss ich ehrlich sagen. Also klar, es gibt ab und zu mal ein Tief, wenn man kurz vor Action ist und dann irgendetwas technisch schnell ausfällt und dann bin ich natürlich schnell gefordert, das irgendwie so schnell wie möglich wieder hinzubringen. Da bin ich aber sehr froh, es hat wirklich von der ganzen Crew, alle haben Verständnis für das. Also mir kommt dann nicht irgendwie ein blöder Spruch über, als irgendetwas nicht funktioniert. Es haben alle da Verständnis, dass Technik manchmal technische Sachen macht,
5: und man nicht ganz kann erklären.
7: Genau, aber grundsätzlich ist bis jetzt wirklich alles mega, mega gut gelaufen. Wir haben keine grossen Ausfälle gehabt, wir haben noch kein kaputtes Equipment gehabt, wir haben noch keinen Unfall gehabt. Und das Highlight definitiv war Leuk. Ich bin auch erst in Leuk dazugekommen. Die ersten zwei Drehblöcke bin ich gar nicht dabei gewesen. Und ich habe schon viele Filmsets gesehen, auch schon grosse Filmsets. Aber ich bin wirklich beeindruckt gewesen, wie das läuft. Wie jedes einzelne Department das mit Leidenschaft macht und wirklich das Perfekte rausholen will. Und wie die Kommunikation untereinander läuft. Und auch wenn es mal hektisch wird oder wenn jemand mal vielleicht ein bisschen hässig wird oder sonst etwas, man kann sich am Abend wieder an den Tisch hocken und man kann miteinander wieder reden und jeder entschuldigt sich für den Part, den er vielleicht mal falsch gemacht hat oder ein Missverständnis. Das ist wirklich beeindruckend und mega schön und vor allem, wenn wir dann noch im Hinterkopf haben, hey, niemand verdient an diesem Projekt. Also es ist niemand da und sagt nur, ich mache meinen Job, dass ich am Ende des Monats wieder Geld auf dem Konto habe, sondern jeder tut wirklich nur seine Leidenschaft ausleben. Und das ist so unglaublich schön, das können Sie sehen, auch der Zusammenhalt von der ganzen Crew. Nach dem Anschluss, die meisten sind dann noch irgendetwas zusammen trinken oder mal ein Glas essen. Und dann hat man noch private Gespräche. Es ist wirklich mega, mega beeindruckend.
8: Ja. Ich Ich habe mir das auch vorgestellt, wie eine kleine Familie. So ein bisschen, also
7: 100%, ja.
8: Kann ich auch also nicht sagen,
4: aber je länger, je mehr.
7: Family, ja.
5: Mhm. Ja, und ich finde es halt auch noch cool, jetzt halt auf der Bildebene oder eigentlich generell auf der Plot-Ebene, dreibuchtechnisch, an neue Wege dürfen zu gehen. Mhm. Weil die Schweiz hat halt schon eine Art so ein bisschen ihre Nischen und verharrt gerne innen. Und Filmförderungen kommen auch nur gewisse über, die halt auch Thematiken haben, wie Heidi oder was auch immer. Und wir schlagen da bewusst jetzt ein bisschen neben raus und das wollen wir auch. Darum habe ich das schon so inspirierend gefunden bei Zucker. Sie haben es einfach durchgezogen und kommen, was wollen. Und das ist natürlich schon einfach eine riesige Motivation.
8: Mhm. Ganz schön. Mensch, würdest du schon eine Tür aufdrehen? Ich finde es mega heiß.
7: Ja, sicher.
8: Wir sind eben allein im Studio, darum kommt es nicht so drauf an. Es sollte so einen Holzblock am Boden haben. Super, danke. Ja, ich habe jetzt, also du hast jetzt vorher noch, wir haben auch private Gespräche gesagt. Ich habe mich gefragt, jetzt, es ist so eine intensive Zeit wahrscheinlich für euch. Wie viel Platz hat denn da überhaupt euer Privatleben? Gibt es das überhaupt noch?
5: Das ist eine gute Frage.
8: Beziehungskrise, nein, also, nein.
5: Ich glaube, alle sind Partner und Partnerinnen, sie haben einerseits den grössten Support, wo uns durchstehen lassen, was wir gerade machen. Mhm. Und die Leute, die wir am meisten lieben, leiden auch am meisten unter. Und das ist halt eine traurige Wahrheit. Mhm. Aber
4: man muss aber auch sagen, wir haben Glück, jetzt gerade mit unseren Partnerinnen sind sehr supportive. Was ich von euch auch bis jetzt mitbekommen habe und wie es bei mir ist, bei mir ist es schön, mein Freund hilft sogar, also der arbeitet am Set. Aber auch,
5: Oberbeleuchter.
4: Genau, der Oberbeleuchter. Aber auch von den anderen sind eigentlich fast alle entweder schon mal mitgekommen oder haben gekocht für uns oder vorbereitet. Und das macht schon viel aus, oder? Mhm. Wenn du dann jemanden hast, was versteht.
5: Ja, und unterstützen uns überall.
4: Ja, dass du da nichts anderes kannst denken und jedes Gespräch geht um den Film, oder? Das
8: ist ja. So eine Dreiecksbeziehung fast.
4: Ja, genau.
8: Ich kann schnell das Radio machen. Das ist
4: eine Trinkpause.
7: Ah ja,
4: stimmt,
7: trinken. Gerne, ja.
5: Zuerst merkt man, wenn man sich selber hört, ob es geht.
6: Weißt du noch nicht, gell?
4: Ich liebe es. Vor allem die Mikrofone sind so richtig gut und dann zusammen.
6: Ihr habt mega sexy Stimme.
4: Du kannst ja nachher dein Synchro-Hochdeutsch auspacken. Oh nein! Das wäre so geil mit den Mikros.
5: Ja, sehr schön.
6: Blink.
5: Ja. Du könntest eigentlich so einen Werbeslogan auf Hochdeutsch
4: noch schnell. Du könntest Intro machen.
7: Für ganz
6: Jingle.
5: Oder dein innerer Kompass. Das kannst du.

0: On-Set bist. Das heisst, nicht 9 Stunden, sondern in Leuk zum Beispiel sind wir zwischen 12 bis 16 Stunden jeden Tag On-Set gewesen. Ja, also man muss sich da sicher bewusst sein. Und eben, man kann wirklich von Glück reden, wenn man da so einen Supportive-Partner hat, der das auch nachvollziehen kann. Und sonst ist es meistens in dieser Welt ein bisschen so, dass beide Seiten in der Filmwelt sind, dass die Beziehung überhaupt irgendwo durch funktioniert, weil es halt wirklich sehr, sehr intensiv ist.
1: Wenn man sich sogar on-set kennenlernt, am besten Fall.
0: Am besten Fall, ja. Und vor allem, es geht halt auch weiter, wenn du dann auch off-set bist. Du bist in den Gedanken immer in dem Film, bis das Projekt abgeschlossen ist. Weil es gibt immer irgendwo durch Verbesserungen, die man machen kann. Oder man will sich immer anders noch fordern. Oder ich mache mir da auch wieder Gedanken, hey, also ich tue immer mit den Departments noch reden. Wie sind ihr zufrieden gewesen mit der Technik? Oder habt ihr noch irgendwelche Wünsche, Verbesserungsvorschläge? Ja, es ist da immer ein Gedanke im Kopf. Es ist recht schwierig zum Abschalten.
2: Aber ja, oder für die nächsten Sets schon am Vorbereiten. Genau. Das ist dann halt das andere. Dann hast du 2 Tage frei, ja, aber in diesen 2 Tagen musst du...
3: Ich sage nur Dispos.
2: Ja, ich kann gerade sagen, Dispos vorbereiten, Shopliste, schauen, dass alle kommen. Genau.
1: Also einfach Disposition vorbereiten.
2: Tagesdispos, wo draufsteht, wer wann wo muss sein, was wird gemacht. Und das ist dann halt...
1: Wahrscheinlich auch sehr zeitaufwendig.
2: Genau, und es verändert sich eben oftmals viel noch kurz vorher, weil du merkst, ah, gestern haben wir das gefilmt, heute haben wir das gefilmt, jetzt müssen wir das für morgen anpassen. Und dann kommt dann die definitive Dispo hoffentlich vor dem 8. Aber nicht immer.
1: Okay.
2: Aber wir werden immer schneller, wir werden immer besser, muss ich sagen.
1: Hat es irgendeinen Moment gegeben, jetzt in der bisherigen Arbeit, wo ich irgendwie aus der Bahn gerührt hat oder einfach überrascht hat?
4: Also für mich schauspielerisch immer wieder, die ganze Zeit. Mhm. Also ich muss sagen, es ist eine grosse Herausforderung für mich. Herausforderung? Also, ja. Für mich das zu spielen auch. Also eben, wie ich vorher schon gesagt habe, manchmal weiss ich nicht, wie verbinde ich mich emotional irgendwie mit all den Sachen, die im Film passieren. Wie komme ich in diesem Modus von dieser High Tension. Und natürlich, irgendwie das Zeug spielen bringt mich manchmal schon an so dunkle Orte.
2: Und du machst das aber gut mit deinen Jumps und
4: ja, voll. Also ich versuche viel so über den Körper zu machen. Also ich versuche mich immer körperlich mega aufzuwärmen. Es ist mega wichtig, dass ich so meinen Körper spüre. Und weil wir halt auch mega viel so physische Sachen machen. Aber also rein emotional, irgendwie, manchmal nimmt es mich dann gleich so ein bisschen mit. Das ist dann noch schwierig, so schnell rein und wieder raus switchen. Yeah. So das, ja. Mhm. Und dann so zwischen den Takes mit allen rumwitzeln und dann, ah, okay, jetzt bin ich wieder ready und spiele nochmal genau das Gleiche. Also, deswegen habe ich manchmal zerrt es ein bisschen mehr und manchmal ein bisschen weniger. Aber es ist auf jeden Fall spannend, so voll und ganz einzutauchen und mich mit dieser Figur auseinanderzusetzen.
1: Ja. Yeah.
3: Ja, also ich glaube, ein grosser Schockmoment oder einfach ein Moment, der mich bewegt hat, ist halt schon einerseits Schauspiel, weil ich lasse mich gerne führen vom Schauspiel und wollte eigentlich einfach wie optimal mit der Kamera im Verhältnis zum Schauspiel die führen. Und darum kommt halt das Zitat von einem Tanz. Und das ist halt schon noch beeindruckend, was da von den Schauspielern kommt und dass man dann halt auch die Kamera drauf behaltet. Und das gibt mir immer wieder Hühnerhaut.
4: Es ist ja so ein gegenseitiges Vertrauen, oder?
3: Ja,
2: mega, aber Film ist, das ist, glaube ich, mein größtes Learning ist wirklich einfach, du musst können deinen Mitarbeitern und den Schauspielern und einfach allen, du lernst so Vertrauen diesen Leuten. Wenn der Mike mir sagt, hey, der Shot ist gut, dann weiss er, von was er redet. Oder wenn Alina irgendwie einen Input hat für ihren Charakter, dass man auf das vertraut. Oder? Und dann sagt, hey, ja, mal, sie spürt sich jetzt innen dort und sie hat einen Impuls, dann lässt man sie machen. Auch technische Leiter, sowieso all. Oder? Es ist einfach so ein... Und auch Vertrauen, dass sie ihr Bestes geben. Oder am Anfang hat man immer das Gefühl, müsste man jetzt nicht oder so. Und das hat...
4: Ja. Es ist so ein Kontrollenabgeben.
2: Ja,
4: und das erfordert auch mega viel Flexibilität, dass man sich anpassen kann und offen bleiben.
3: Mhm. Und das wirklich von allen. Also jetzt, der Roger ist leider nicht da, aber er hat wirklich, wie er halt die Regie macht, das ist wirklich genau so, wie wir jetzt das kommunizieren.

0: mit einer mega offenen Einstellung über diesen coolen Inputs, der von allen Seiten kommt. Und das ist, glaube ich, auch ein Grund, warum ich sage, es funktioniert halt einfach so gut.
1: Manchmal muss man es ein bisschen verdauen, wenn von allen Seiten Inputs reinregnet.
0: Das ist nicht selbstverständlich für Regie.
1: Also, ja, ja, ja. Gut, to be fair, man muss auch sagen, es ist vielleicht nicht selbstverständlich, dass 4 Leute von Produktion, DOP und Regie zusammen ein Drehbuch geschrieben und überarbeitet haben. Das ist schon eine spezielle Situation.
2: Was ist denn normal?
1: Ja, normal hast du entweder einen externen Autor oder dann halt der Regisseur. Und oftmals, auch wenn du einen externen Autor hast, dann redet der nicht mehr so viel mit und er redet auch der Regie nicht mehr so viel rein. Oder die Regie hat selber das Drehbuch geschrieben und macht dann einfach das. Oder?
0: Mhm, weil halt, dass du die einzige Person ist, die halt einfach das richtig, die Story richtig im Kopf hat und weiss, wie kommunizieren und ja.
2: Jetzt sind es halt mehr Leute.
1: Genau.
0: Ja, und gestartet ist es halt einfach mit einem Chapter-Film. Also wir haben unsere Protagonisten geschrieben und gemerkt, wir wollen die noch zusammenführen und haben es dann schlussendlich mit der Hilfe von Loretta für Crosscutten. Und das hat uns halt einerseits mega viel Zeit erspart, weil wir halt, sobald wir das Gleis vorgegeben haben, wie das Worldbuilding aussieht, haben wir schon frei schreiben und haben relativ viel schon sammeln und schon generieren vom Drehbuch her. Und darum sind wir eigentlich auch so schnell vorwärts gekommen mit diesen schlussendlich 70 Seiten.
1: Ja, mehr,
0: noch ein bisschen mehr sogar.
1: Eben, das ist vielleicht, um das noch ganz klar zu sagen, also der Mike hat eine Hauptrolle geschrieben.
3: Mini, oder?
1: Genau, die Lumi. Dann der Roger hat auch eine Hauptrolle geschrieben zu. Und der Mi hat den Ben und dann auch die Liora, die auch sehr wichtig sind für unseren Film. Also der Ben ist auch eine Hauptrolle und die Liora eigentlich fast auch. Für die hat er auch geschrieben. Und dann das alles haben sie schon mal grob zusammengebracht, als ich es anschaue. Und ich habe dann auch viel mitreden, weil ja speziell ist, sie sind drei Herren, die drei Frauen geschrieben haben. Oder? Und dort habe ich dann auch noch mal darüber schauen und sagen, so, hey, vielleicht als Frau würde ich das jetzt nicht so sagen.
2: Ist es das written by a male oder written by a female? Oder?
1: Hey, ja.
0: Ja, also uns ist halt einfach von Anfang an wichtig, eine starke Frauenrolle, das haben wir schon gleich gesagt.
1: Ja.
0: Und dann haben wir uns halt also das gemacht.
1: Sie haben es schon sehr gut gemacht. Sie haben es schon sehr cool gemacht. Ja. Oder? Also eben nur schon die Entscheidung zu treffen, ist ja auch schon ein lässiger Step. Und dann, das sagt ja auch schon viel über euch aus, dass ihr das gefunden habt, hey, wir wollen jetzt so viele Frauen, starke Frauen, spannende Frauen. Genau, das sind dann mehr einfach Dialoge dann teils gewesen, die noch ein bisschen Feinschliffbedarf hatten. Aber da haben sie mir auch wirklich viel Freihand dann gegeben, um das noch anzupassen. Und ja. Ich glaube, das ist auch einer der Gründe, wieso ich gefunden habe, mal, mach du das nur.
2: Wie war es jetzt für dich, gewesen, denn deine Rolle sozusagen abzugeben, jetzt Alina? Ist das irgendwie Alina, oder?
1: Mhm.
2: Ja, oder? Mhm. Ist das irgendwie schwierig, oder? Ich weiß nicht.
0: Also jetzt auf Regie-Ebene, weil ich...
2: Weil du sie geschrieben hast, sozusagen.
0: Hey, einerseits ist es mega spannend, wie sich... Weil der Roger macht ja quasi die Regie für meine Vision von der Lumi.
2: Ja.
0: Aber wir haben viel die gleiche Vision generell, wie der Film aussehen sollte. Ich halt auf der bildlichen Ebene und er auf der schauspielerischen Ebene. Und wir haben wirklich einen starken Austausch immer wieder und darum haben wir uns da so, sind wir so aligned, dass das quasi einfach wirklich ohne Worte mega gut funktioniert. Und er hat jetzt auch nichts dagegen, wenn ich ab und zu wieder komme und sage, hey, da musst du noch ein bisschen nachdrücken. Und dann noch ein bisschen mehr kommen. Und dann wird halt viel auch so ein bisschen bilateral gelöst.
3: Das Coole ist ja, dass ihr so offen sind, oder? Also ich durfte die Rolle wieder so übernehmen und ich mache meine Angebote. Und also der Roger und ich, und auch Loretta und ich, wir sind viel im Austausch über die Rolle selber. So, wieso, was treibt mich in dem Moment und wieso mache ich das so? Wie funktioniert genau die KI? Und das ist natürlich ein grosses Thema. Ja, und ihr, also, dass ihr mir auch so viel Freiheit gebt und dass ich mal ein Angebot mache und dann schauen wir, und wir treffen uns dann irgendwo in der Mitte. Mhm.
0: Ja, irgendwo durch übernimmt halt der Cast wie die Rolle selber, die wir geschrieben haben. Und dann ist es so ein bisschen wie so ein bisschen im Vertrauen abgegeben, weil diese Rolle entwickelt sich mit dem Cast selber. und es kommen Sachen zustande, die du gar nicht daran gedacht hast. Und das ist wichtig, weil da kommt die Authentizität über. Weil wenn alles strikt nach einer Vision ging, ist es zu wenig authentisch.
2: Mm. Ja. Hat jemand etwas zu sagen, oder? Ah. Ja?
4: Also, wir sind ja immer noch bei der angespanntesten Phase, die wir hatten.
2: Ja, also ich glaube, wir sind da überall. Aber ja, gern.
4: Dort war bei mir, glaube ich, der Moment, wo ich knapp 4 Stunden auf Leuk gefahren bin. Immer die Gedanken, hey, habe ich technisch gesehen überhaupt alles dabei? Und auch, was für Leute erwartet mich überhaupt denn Onset? Wie läuft das mit dem Aberbeleuchter? Wie macht das der Tonchef? Wie läuft das mit dem Kameradepartment? Läuft da alles gut ab? Haben die Sorge zu meinem Equipment oder machen die einfach irgendetwas? Ich glaube, das war wirklich die angespannteste Situation gewesen. Das hat sich dann aber relativ schnell geleitet, weil ich bin dort angekommen und es waren wirklich alles Top-Leute dort. Es hat super funktioniert und ich war mega, mega happy gewesen mit der Auswahl, die wir dort getroffen haben. Und ja, und dann bin ich auch sehr, sehr beruhigt gewesen, ja.
0: Ja, man muss so sagen, wir sind mega dankbar, bist du unserer Seite, weil wirklich aus der technischen Ebene wirklich Rack and Play Solution, um schnell ein bisschen Werbung machen, ist auch wirklich ein wertvoller Partner.
1: Wir haben nochmal einen Screenwisch, einen Akku, ein Headset, er bringt es.
4: Genau.
2: Also ich höre auch von deiner Seite mega das Vertrauen, das es auch gebraucht hat. Also das Equipment anderen Leuten einfach so zu geben.
4: Definitiv, weil ich meine, sobald man in der Filmbranche unterwegs ist, also wir haben sicher knapp 6-stellige Beträge on set in Equipment.
2: Mhm.
4: Und eben weil es eine Low-Budget-Produktion ist, irgendwo durch, ist man sich halt nie sicher. Es sind viele auch Laien dabei oder Leute, die noch im Studium sind. Und wir wissen dort nie genau, wie das gehandhabt wird mit dem Material. Wir sehen das auch an der SAI manchmal. Wir haben dort auch schon Material bekommen, wo wir dann Onset hatten, das nicht funktioniert hat. Und das kann immer wo natürlich passieren, dass irgendetwas passiert. Aber da ist auch die Ehrlichkeit wichtig und das funktioniert in dem Team wirklich auch gut.
2: Mhm.
4: Falls mal irgendetwas. Also es ist noch nie gross etwas passiert. Es ist, glaube ich, einmal ein Kabel gebrochen, ein HDMI. Aber da ist mir gerade auf mich zugekommen und hat das gesagt. Und da bin ich mega, mega dankbar. Und es schauen auch immer beim Zusammenräumen wirklich alle, dass alles Material wieder dort war, wo es rausgenommen wurde. Wir haben nahezu kein Verlustmaterial, bis auf ein paar kleine Sachen. Aber das ist halb so schlimm und das ist wirklich mega, mega cool. Ja.
2: Mhm.
4: Und auch eben das Vertrauen, dass du im Oberbeleuchter sagst, hey, so und so stellen wir uns das Licht vor und es wird wirklich auch so gemacht. Und wenn er Fragen hat, kommt er wieder auf uns zu und fragt noch einmal nach und macht nicht irgendetwas anderes. Und auch im Audio-Department, aber es ist immer anderes Material natürlich on-set. Und da ist natürlich auch immer die Frage, kommen Sie klar mit dem Material, wissen Sie Bescheid? Und da hat man wirklich am Anfang ein kurzes Briefing können machen mit ihnen. Wir haben ihnen schnell erklärt, wie das Ganze funktioniert, das Material schnell vorgestellt. Und dann hat das eigentlich von alleine nachher funktioniert. Und das ist wirklich mega, mega cool.
2: Mhm. Ja.
0: Ja, weil man darf halt schon nicht unterschätzen, wie viel das es braucht, dass die Bilder so aussehen, wie sie aussehen, sei es vom Licht oder von allen Departments. Und das ist eine Materialschlacht und die sind wir jedes Mal am Führen und wir machen es richtig gut, da bin ich stolz.
2: Ja, Materialschlacht, es ist viel Material dabei. Was würdet ihr sagen, was ist das Randomste, was bei euch auf dem Set umeinander liegt? Oder was ihr schon gesehen habt irgendwo?
1: Der Rettu,
2: hätte ich jetzt auch gesagt, ja.
4: Unser Maskottchen.
2: Rettu?
4: Ja, wir haben so eine Plüschtierratte on set.
2: Ah, Ratte, oh mein Gott. Der
1: Radicus Rettu ist der volle Name.
4: Yes, so ein bisschen der Motion Support. Ich glaube, das ist so ein bisschen das Randomste. Im Regisseur gefällt das nicht ganz so, dass der auch mal on set ist, aber er akzeptiert es, weil er ist sehr, sehr beliebt in der Crew. Yes.
2: Ja.
3: Das Beste ist immer, wenn wir spielen, etwas hoch emotional und dann ist halt einfach der Rettung plötzlich nicht auf der Kamera.
2: Ja, okay. Ja. Ich sehe.
1: Ja, und das ganze Blut, das ist schon auch etwas. Also, es ist nicht random, oder? Aber für mich ist es jetzt, ich finde einmal die Sätze, die dann entstehen, finde ich wahnsinnig lustig. Wir brauchen mehr Blut und irgendwie das dort und so. Und einfach so die.
3: Fast Set
1: fürs ja. Blut. Ja, genau.
2: So, wenn wir die Sätze wieder im Alltag hören, wäre so, oh mein Gott, was?
1: Ich habe auch lustige Telefonate einmal im Zug mit der Maske.
0: Oder wenn man so den Location-Besitzer muss erklären, ja, da gibt es ein kleines Blutregen, aber wir können es dann schon abdecken.
1: Ist das okay, wenn da Blut regnet?
2: Ja,
4: oder was ich beim Blut auch cool finde, also unsere Hair and Make-up tun das selber kochen. Also ja, das Blut wird selber produziert, das ist korrekt. Mhm. Also ich bin da auch, als ich in Leuk gelaufen bin und draussen am Tisch plötzlich jemand am Kochen war und so, habe ich auch zuerst gedacht, das wird da zum Mittag vorbereitet.
0: Nach Mamas Rezept.
4: Genau, es war dann nicht so, gewesen, sondern sie waren oh, dort wow. Blut am Kochen. Gewesen, was ich sehr, sehr interessant fand und es sieht wirklich auch sehr, sehr realistisch aus.
2: Ist das, das so
1: ja.
2: Ich meinte, das hat jemand gesagt.
1: Es hebt recht gut auf der Haut. Mhm. Und wir haben natürlich auch Kunststreck. Und wir mussten dann sehr früh auch müssen ganz klar sagen, hey, das Blut und der Dreck hat nichts auf dem Snacktisch verloren, weil jemand fast den Dreck gegessen hat, weil er gemeint hat, es sei Schokipudding. Ja,
2: stimmt. Oh Gott.
1: Schlimm wäre es, glaube ich, nicht. Von der Zusammensetzung her, es ist nicht giftig, aber...
2: Aber auch der Satz, es ist kein Blut und kein Dreck auf dem Tisch, ist schon ein bisschen lustig, einfach so zu hören.
1: Voll.
2: Ich sehe,
1: Morgenbriefing, ja. Hey, bitte, kein Blut, kein Dreck, das hat nichts auf dem Snacktisch ja. Verloren.
2: Okay. Hat jemand noch etwas anderes? Oder Rattenblut und Dreck ist eben das?
0: Ich glaube, es ist ein gutes Schlusswort.
2: ja, es ist jetzt schon fast eine Stunde rum. Ich habe nur noch eine Frage. Eineinhalb. Wenn ihr jetzt euch ein Ich vom Anfang noch mal vor euch hättet, was für einen Rat würdet ihr euch jetzt geben? Mal einen nach dem anderen.
1: Also bei mir wäre es sehr fest, so hab Spass, so let it go. Weil ich habe manchmal, glaube am Anfang ein bisschen zu fest das Gefühl gehabt, ich müsse irgendwelche Sachen kontrollieren oder es sei nicht, ob ich muss schauen, dass es genau so läuft, wie ich das Gefühl habe oder wie wir es ursprünglich mal geplant haben. Und viel ist schon einfach eben Vertrauen loslassen und auch einfach Spass haben und sich ein bisschen vom Gefühl leiten lassen. Genau, das ist, ja.
2: Ja.
4: Also bei mir ist definitiv auch stay cool und vertraue diesen Leuten. Ich bin von mir aus selber ein bisschen ein Control-Freak. Ich will immer ein bisschen wissen, wie wo was abläuft. Das ist aber in dieser Größe von so einem Filmset wirklich nicht möglich. Also ich müsste mich da 4-5 Mal kopieren, dass ich da überall die Kontrolle könnte haben, die ich persönlich gerne hätte. Aber das hat sich dann wirklich mega schnell geleitet, eigentlich, als ich dann die Crew richtig kennengelernt habe, die Fähigkeit auch gesehen habe. Und ich habe mir da, glaube ich, im Vorfeld viel, viel mehr Stress in meinem Kopf gemacht, weder als nötig gewesen wäre. Und ja, ich glaube, das ist so ein das Einzige, was ich mir gesagt habe. Ja.
3: Ich glaube, für mich ist so, vertraue deinen Fähigkeiten. Ich habe immer sehr hohe Ansprüche an mich selber und ich könnte dann gewisse Takes endlos lang analysieren und was ich jetzt anders machen würde und funktioniert das jetzt so? Und ich glaube, eben, also meine Erfahrung ist, das Beste passiert meistens schon mit guter Vorbereitung, aber dann loslassen und dann spontan und im Moment sein. Und das kann ich am besten, wenn ich mir selber vertraue.
0: Ich glaube, ich schließe mich im Fall in Loretta an und im Levin. Es ist halt wirklich eine grosse Vertrauensfrage, weil wir halt nicht mit den gleichen Ressourcen wie Grossproduktionen auffahren und Leute haben, die man vielleicht gerade knapp kennengelernt hat und jetzt noch nicht so gut kennt und noch nicht so lange mit auf dem Weg ist. Ja, dass wir einfach alle das Beste wollen für den Film und ja, so mit dem Flow gehen.
2: Ja.
0: Genau. Ja.
2: Schön. Ja, jetzt ist noch meine letzte Frage, wie geht es weiter? Also, ich meine, ihr werdet jetzt gerade eine Familie aktuell und die gibt es ja dann irgendwann nicht mehr. Oh mein Gott,
0: ja,
2: mein Herz wird brechen.
1: Hey, es ist jetzt, glaube ich, gerade noch genug weit weg, dass wir noch nicht Panik haben. Es steht noch sehr viel bevor. Wir haben schon sehr viel gemacht, aber es steht auch noch sehr viel bevor. Wenn für den Mike und mich und wahrscheinlich auch den Levin wird es natürlich dann auch noch länger gehen. Weil wir dann die ganze Post-Production noch haben, die von uns zukommt. Das haben natürlich viele von der Crew nicht. Aber jetzt gerade haben wir Ferien.
2: Ja.
1: Voll. Cool. Ich glaube, das ist schon schön, jetzt eine Pause machen und dann wieder zurückkommen zu dieser Family.
2: Mhm.
1: Voll.
3: Ja, also ich würde schon traurig sein. Also immer wieder Pause ist gut, aber ich freue mich natürlich immer wieder zurückzukommen. Ich weiss dann nicht, wie es ist, wenn wir dann abgedreht haben. Ich glaube, dann bin ich schon ein bisschen traurig.
1: Also vielleicht brülle ich dann schon ein bisschen. Ich bin schon prone zum Brüllen am letzten Drehtag. Im letzten Film habe ich noch eine Klappe machen, die letzte Klappe. Und ich habe noch nicht gecheckt, dass es die letzte Klappe ist. Und bin dort gestanden und dann sagt der Kameramann so, Action, die Kamera läuft, für die letzte Klappe. Und dann habe ich voll angefangen. Und dann konnte ich nicht mal den Take sagen.
2: Oh Mann.
1: Hat es nochmal einen Take gegeben, wegen mir?
2: Oh, da mit letztlich.
0: Absicht.
1: Ja, genau.
4: Ja, der Schluss wird sicher ein brühlendes Auge, aber auch ein glückliches Auge, weil wir das wirklich dann über die Bühne gebracht haben. Weil es ist trotzdem irgendwo durch, es macht mega Spass, aber es ist irgendwo durch auch eine Belastung, weil wir natürlich auch eine Verpflichtung haben, dass der Film noch der auch zustande kommt. Und was ich sicher noch mega positiv finde, ich habe mega viele coole Leute kennenlernen. Und ich denke, wir sehen uns alle nicht das letzte Mal. Und wir sind alle irgendwo durch in dieser Branche. Und die Branche ist auch in der Schweiz nicht ganz so gross. Und ich denke, mir wird da sicher im einen oder anderen wieder mal über den Weg hineinlaufen. Oder auch wenn ich jetzt von der Firma her ein Projekt habe und genug Budget um ist, werde ich sicher auch den einen oder anderen wieder mal zu mir reinholen, wo ich dich kennengelernt habe, weil ich wirklich sehr, sehr zufrieden bin. Mit dem technischen Team, also mit dem ganzen Team natürlich. Aber jetzt
1: ich wollte sagen, ey.
4: Genau, nein, mit dem ganzen Team natürlich, aber aus technischer Sicht, ja, ich konnte da gute Kontakte schließen und mir wird sich immer wieder mal sehen und ja, ich denke, mir wird den Kontakt so schnell, glaube ich, nicht verlieren, weil es ist ja, doch ein Projekt, es prägt mich doch sehr fest jetzt schon. Und ich glaube, wenn es dann fertig ist, wird das noch umso mehr sein. Und es wird, glaube ich, auch für sehr viele von uns irgendwo durch eine Möglichkeit sein, um in die Branche reinzutreten.
2: Mhm.
1: Ja.
0: Ja, irgendwo durch auch noch eine Türöffner in die Branche. Wenn man so viele coole Leute kennengelernt hat. Ja, eben die 1291 Productions, die uns ausgeholfen hat mit der Stunts und immer noch weitere Stunts am Planen sind. Ja. Ich glaube, das ist schön an der Filmindustrie der Schweiz. Eine kleine Bubble und man begegnet sich immer wieder mal.
2: Mhm.
0: Genau.
2: Ja.
4: Und wir wissen nie, was dann passiert, wenn es fertiggestellt ist und wir vielleicht an Filmfestivals gehen können oder sonst etwas. Vielleicht gibt es irgendeines noch Deep Link 2, wenn man ein Budget hat. Oder
0: oh ja, so hoffentlich auch. Also,
4: whatever. Es kann Proof immer of alles Concept passieren.
0: Kommt im Oktober, nächstes Jahr.
3: Deep Link 2? Ist es ein Projekt?
2: Also, irgendwann muss ja Deep Link 1 rauskommen.
3: Ja.
2: Was übrigens wahrscheinlich Anfang nächstes Jahr der Fall wird sein. Das ist, glaube ich, nie erwähnt worden im Interview. Aber oh mein Gott, wir haben gerade so viel erfahren über den Film.
3: So krass.
2: Crazy. Also wirklich, das war eine Special-Sprechstunde.
3: Ja, also schon.
2: Also schon recht für Sie. Es war mehr ein Podcast als eine Sprechstunde auf Radio.
3: Ja, das stimmt.
2: Aber gleichzeitig war es letzte Woche auch so.
3: Das stimmt.
2: Aber wir freuen uns auf nächste Woche.
3: Und wir freuen uns auf den Film.
2: Und auf alles eigentlich.
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3: Du hast schon gehört von der Flavia und der Lena. Sprechstunde ist motherfucking over. Und wir sind so ready. Wer ist eigentlich ready da mit mir hinter dem Mic? Ganz kurz, das ist ja nicht gleich.
7: Nein, ich bin's. Mila.
6: Oh my God.
3: Oh my
6: For the first time. I'm so nervous.
3: Wie fühlst du dich, die erste Reimstunde für dich zu moderieren heute? Bist du aufgeregt?
7: Ich bin aufgeregt, aber ich fühle mich voll geehrt, weil ich bin so Reimstunde. Oh mein Gott. Ich tue da moderieren. Wow. Hey, ich freue mich. Es wird geil. Du hast mir ja ein bisschen erzählt, was du so vorbereitet hast und so. Und ich bin richtig ready.
3: Hey, ja, wir haben heute eine rechte Bombe an Musik parat. Aber wir bleiben heute nicht nur bei Musik. Wir bekommen noch ganz viel anderes auf die Ohren. Was genau hörst du jetzt?
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17: Oh mein Gott, hello, hello! We're back on the mic. Heute yes. In der Reimstunde mit mir, Luna und Luni und dem Milla. Nehmen wir dich mit in ganz, ganz viel. Heute machen wir gerade einen Kopfsprung. Zwar nicht die vier Watschettersee, startet immer, aber trotzdem 041 coded. Der One and Only Rap Puppy hat nämlich etwas

0: mit Beats, die alles andere als Boom, Bap, Rap, Unk Vibes geben, rührt mich. Alter, der Sound wirklich rührt mich in einen überromantisierten Spätsommer mit so einem richtig schönen Prassregen.
1: Yes! Auch wenn der Regen heute an Luzern vorbeizogen ist, der Pablo, seine Singles tropfen jetzt in dein Ohr. Also gönn dir hier den Track Shoot von Pablo.

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1: Pablo mit Candy Shop. Hast du da gerade gelassen in der Reimstunde mit mir, der Milla und der Luni? Und was ein crazy Song.
2: Bro.
1: Also wirklich, ich bin shocked.
2: Der letzte gelbe Candy Shop hätte dann.
1: Ja, also es hittet noch die eine Line. Ich habe dich so geschockt angeschaut. Ich bin so direkt so, wow.
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2: Ich finde einfach, der Aufbau von diesen drei Songs ist so insane. Ich habe so das Gefühl, die Songs nacheinander lassen ist so the best way, wie man diese drei Songs kann hören kann.
1: Ja.
2: Ich habe so das gehört, das ist so ein nice Aufbau.
1: Wirklich, ja. Es ist einfach nur geil. Und wenn du da also noch mehr zu Schweizer Rap möchtest wissen, spezifisch vom Album Typhoon, das erste Schweizer Rap-Album von Pablo, dann findest du das ganze Interview mit der Anja und dem Pablo auf radio3fach.ch.
2: Jetzt brechen wir aber aus dem Schweizer Kuchen aus und gehen heute geografisch gesehen an kleine andere Orte, wo wir hier in der Reimstunde noch nicht so viel Musik gehört haben.
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1: Heute lassen wir mal Rap, der nicht von Amerika, nicht von der UK und auch nicht aus Europa kommt. Unser Rap Reis verschlägt uns auf Indien.
2: Das ist der Track Wild Soul von Wild World Woman und Madurai Sulshur. Worldwide Woman ist eine indische Rap-Gruppe, in der wir den Aktivismus im Hip-Hop wiederfinden kann.

0: In ihren Texten rappt sie über Selbstermächtigung, Diskriminierung und vor allem das Leben als Frau aus Indien.
1: Das machen sie aber nicht nur auf einer Sprache. Dass sie auch alle ihre Schwestern erreichen können, macht die Rap-Gruppe auf 5 verschiedene Sprachsongs.

0: Doch dort hört für sie Hip-Hop noch nicht auf. Sie wollen Frauen aus jeder gesellschaftlichen Schicht erreichen. Und vor allem die, die unter starker Diskriminierung und Ausgrenzung von der Gesellschaft leiden.
1: Ihr Song «Wild Soul» ist jetzt schon ein Jahr alt, lohnt sich aber trotzdem reinzuhören.
0: Auch wenn die Rap-Gruppe «Worldwide Woman» seitdem nichts mehr veröffentlicht hat, ist es nicht ganz still geworden um die einzelnen Persönlichkeiten.
1: Wie die Sound und die Gruppe umklingt, hörst du nach dem letzt veröffentlichten Song von der indischen Rap-Gruppe «Worldwide Woman» mit «Wild Soul».

0: Sanja, Q und Mahi Chi hast du gerade mit dem Track «Dark» gehört. Ein Track von zwei Participants, von zwei Persönlichkeiten, die Part sind von der Rap-Gruppe «Wild Wild Woman». Das ist eine indische Rap-Gruppe aus Mumbai. Das Spezielle an dieser Gruppe ist etwas ganz Spezifisches. Und zwar nicht nur, dass sie neben Hip-Hop auch den Aspekt Aktivismus wieder ins Hip-Hop zurückbringen. Sie leben den Aktivismus.
1: Sie gehen auch auf die Strasse, um Frauen aus jeder Gesellschaftsschicht zu erreichen.
0: Das ist aber nicht alles. Sie lassen auch die alte Hip-Hop-Community, der alte Hip-Hop-Community-Geist wieder aufleben. Sie haben nämlich die ersten Only Female Cyphers in Indien organisiert. Die Rap-Truppe Wild Wild Woman kommt aus Mumbai.
1: Unser nächstes Projekt, in welches wir eintauchen werden, ist zwar auch aus Indien, jedoch klein von einem anderen Fleck.
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0: Oh mein Gott, Mila. Gell, ich bin auf das Album gestossen und Bro! Es hört so meine Sprachverschläge. Ich bin wirklich, ich bin gerade ein bisschen blushed, dass ich jetzt blufft, blushed, breath, dass ich überhaupt noch reden kann.

0: Das Album «Pechan» von Kinari vereint moderne Subgenres vom Hip-Hop mit Klängen aus der Kultur, aus der eigenen Kultur.
1: Yes, Kinari ist von New Delhi in Indien und hat tamilische Wurzeln, welche man vor allem in den Produzierungen von Kinari rausgehört.
0: Oh mein Gott, ich muss kurz mich erklären, ich habe da vor mir einen PC.
1: Okay,
0: oder
1: ja.
0: Der PC und die Technik hat mich amigs nicht so gern. Oder besser gesagt, ist ein bisschen alt, ist actually probably das älteste Ding. Also unser Radioprogramm ist auch das älteste Ding, das es im Dreifach gibt.
1: Damn.
0: So, ja. Also, wir dürfen ja nicht über 30 sein, nicht über 25 jappen hier im Radio.
1: Exactly.
0: Das ist bei unserem Radioprogramm eigentlich nicht so. Das sollte eigentlich laufen, aber das läuft leider auch nicht immer.
1: Das ist aber okay.
0: Gleich. Aber ich glaube, ich habe es jetzt wieder gefixt.
1: Hey, Baddie.
0: Und wie du gesagt hast, hört man auch die tamilischen Wurzeln von der Kinari in ihren Produzierungen raus.

0: Kinari nutzt eine Bank von indischen Folkrhythmen, um ihr Soundbild zu erschaffen. Kinari ist sich als Artist bewusst, dass man immer offen für Weiterentwicklung und Experimentieren sein sollte.
1: Das sagt auch ihr Debütalbum. Du kannst dir das Album «Pechan» wie ein Baum vorstellen, der dich auf verschiedene musikalische Zweige mitnimmt. Lass uns über das aber weniger schnurren und anfangen klettern auf den Baum von Kinari. Der erste Ast vom Baum «Pechan», wo wir raufklettern und der erste Song ab dem Album jetzt auf deinen Ohren ist «Prelude».
0: Yes, let's wandern. Let's klettern auf den ersten Ast, da «Prelude».

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0: Stund.
1: Du hast gerade den Track Ballad Car gehört, einen Track von Kinari. Sie.
2: Bro. Let's start over.
1: Let's just. Oh mein Gott. Genau, wir sind gerade zum letzten in ihrem Album drin. Oh mein Gott.
2: Yes.
1: Ich bin so confused. Wollen wir kurz einen Song hören von ihr?
2: Lassen wir gerade noch mal in einen Song rein, ja, würde ich sagen. Jetzt kommt Mart von Kinari.
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1: Kinari mit Mart. Hast du gerade gelost? Wir hören gerade ins Album Pechan rein von Kinari. Sie ist eine queere Rapperin aus Indien.
2: Queere Rap hört man immer mehr. Ob von Rico Nasty zu Critter bis Mercury gibt es schon einige.
1: Doch Kinari ist nicht einfach eine queere Rapperin. Sie bindet Queerness direkt in ihren Sound rein.
2: Als Produzentin und Rapperin lässt sie sich offen von überall Inspiration in ihre Arbeit einzufliessen lassen. Ob Queer History, verschiedene Sprachen oder Popkultur, Kinari schafft alles in Eis zu stecken.
1: In das grosse Eis lassen wir jetzt weiter rein. Du hörst jetzt den Track Boyfriend.
0: Ja, ja. 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

0: Kinari mit Dilly. Hast du dann gerade auf die Ohren bekommen in der Heimstunde mit mir, der Luni, mit mir, der Mila und der Luni? Wir sind gerade mitten im Album «Pechan» von Kinari. Ein Album, welches neben verschiedensten Subgenres vom Hip-Hop auch noch viel mehr in sich trägt. Kinari rappt Queerness, Liebe und Party auch über New Delhi, die Stadt, wo gerade ihr Zuhause ist.
1: In einem Interview erzählt Kinari über ihre komplizierte Beziehung zu dieser Stadt. New Delhi widmet sie auch den Song «Delhi». बच्चे पीते बारिश चाहे ताँस चाहे बेबी दिल्ली में है सागर रात को मैं लौंड जिनकी लड़की होगी चाहर लेते साले छीन गए मांगे ना इजाज़त. Dilly 17 bezieht sich auf den Sektor, in welcher Kinari unterwegs ist.
0: Doch nicht nur der Inhalt ist atemberaubend, aus Marketing und generell die visuelle Inszenierung von Kinari als Musikprojekt erwähnenswert. Über Musikvideos und Albumcovers geht es in wenigen Minuten. Bis dorthin hörst du aber noch die nächsten Tracks ab dem Album «Pechan» von Kinari. Dann der Track
1: «Fake».
0: Fake.
1: Das ist das Feature mit OG Lucifer.
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0: Niki, Nari und Ab 17 mit dem Song Heal. Hast du da gerade gelost in der Reimstunde mit mir, der Mila und der Luni?
1: Es ist mittlerweile schon fast Viertel ab 9. Ich und Mila befinden uns mitten in der Reimstunde und kommen jetzt langsam schon zum Ende her. Bevor wir aber fertig machen, Tone, haben wir noch zwei Sachen zu tun. Und zwar müssen wir zuerst noch darüber reden. Wir haben jetzt das ganze Album, nicht das ganze Album, wir haben in einen Teil vom Album Pechan reingelassen. Das ist ein Album, das Kinari vor einem Monat plus minus veröffentlicht hat. 31. Juli ist das Album released. Und wir sind heute ein bisschen auf das Album geklettert. Wir haben es uns am Anfang ein bisschen vorgestellt wie ein Baum, der so verschiedene Zweige hat und so genremässig oder auch themenmässig sich auf verschiedenen Ebenen bewegt. Etwas, das vielleicht ein bisschen weniger mit der Musik zu tun hat, aber sehr fest mit der Kunstfigur selber, ist der visuelle Ausdruck eines Artists. Und Kinari hat zum einen Musikvideos, aber auch ihr Cover kann man besprechen. Yes. Zuerst mal, Mila, du hast heute das Musikvideo von Kinari geschaut.
0: Ja, sogar zwei.
1: Sogar zwei?
0: Yes, sir.
1: Krass. Eins ist ja, glaube ich, zu Trust.
0: Mhm. Genau. Ja, also es ist mega.
1: Wie kann ich mir das vorstellen? Was hat's, weißt, ich glaube, so vom Sound her könnte man sich fast, also so gut wie jede visuelle Darstellung vom Sound vorstellen. Weißt du, was ich meine?
0: Ja, checky.
1: So, es ist jetzt nicht unbedingt Sound, wo bei mir so ah ja, keine Rot, Schwarz und Grün sind zum Beispiel die Farben vom Sound. Das könnte ich jetzt bei diesem Album mega nicht sagen, was ich jetzt bei anderen Alben einfach eher könnte.
0: Ja. Checky. Mhm. Ja, also was ich halt mega cool gefunden habe, ihre Musikvideos, ich habe noch Animal, glaube ich, geschaut, sind wirklich so ganze Geschichten. Also es ist nicht einfach nur ein Musikvideo so
1: mit so verschiedenen Szenen.
0: Ja,
1: es ist wirklich ein bisschen aufgebaut wie eine Geschichte.
0: Voll, es ist wirklich aufgebaut wie eine Geschichte. Und auch am Ende hat es dann auch so Plot-Twists gegeben und so. Wow. Also es ist wirklich crazy. Und es hat auch mega schöne Angles gegeben, so wie das aufgenommen worden ist. Es ist auch so mega gezeigt worden, halt, wie sie das Leben führt halt in New Delhi, so mit der Umgebung und so. Es ist alles mega schön porträtiert worden.
1: Porträtiert.
0: Voll. Ja. Also ich habe es mega schön gefunden.
1: Eigentlich übersetzt so sich die Musik von Kinari recht gut auch in ihren visuellen Künsten. À la, sie ist eine Person, die sehr geschichtenmässig erzählt. Ich glaube, das ist eh auch ein Trait von Rap-Kunst, wenn man das so nennen. Dass man im Song selber eigentlich ein bisschen schafft, eine Geschichte zu erzählen. Die Geschichte von Kinari geht aber heute in der Reimstunde langsam zu Ende und eine andere beginnt. In wenigen Minuten sitzt nämlich vis-à-vis von mir nicht mehr Mila, sondern heute im Live-Interview in wenigen Minuten hörst du auch noch Xolani, ein Zürcher Rapper, der erst gerade eine kleine EP, ein Mixtape, rausgebracht hat. Ich will es mir in voller Länge reinlassen werden. Wir haben auch ein paar interesting questions rausgesucht für Xolani. Darum bleib unbedingt dran. Bis dorthin gibt es jetzt aber noch den letzten Track von Kinari. Für dich hier in der Reimstunde, da der Track Last auf deinen Ohren.
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0: Kinari mit Last. Hast du da gerade auf die Ohren bekommen? Der letzte Track, den wir von Kinari ihrem Album jetzt hier gelost haben. Und jetzt geht es weiter mit einem Live-Interview. Nämlich haben wir hier im Studio den Zürcher Rapper Xolani.
1: Jetzt kommt Twibble! Hä? Hä, wieso sind Twibbles nicht drin? 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
2: 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Reimstart!
1: Hey, Max!
0: Hello, hello! Xolani, herzlich willkommen in der Reimstunde. Du bist nicht das erste Mal hier im Studio.
2: Aha.
0: Wie ist das zweite Mal im Studio?
2: Jupp. Freut mich, da wieder zu sein.
0: Nice. Du hast ein Album gedroppt, beziehungsweise ein Mixtape. Mhm. Und diesbezüglich wollte ich dir gerade mal die Frage stellen. Ich war ein bisschen confused mit deinen Releases. So auf Spotify und Soundcloud ist es nicht so übereinstimmend.
2: Ja, ja.
0: Tust du oft Sachen aufschieben?
2: Weißt
0: du, wenn es jetzt um Droppen geht zum Beispiel?
2: Ja, also meinst du, ob ich so öfters auf Spotify droppe oder wie?
0: Nein, auf das wollte ich nicht raus. Mehr, weil du auf Spotify irgendwie das ER Intro Paramedic Album 2023 schon veröffentlicht hast. Mhm. Und auf Soundcloud vor, glaube ich, 2 Wochen oder einem Monat.
2: Mhm.
0: Wie kommt das?
2: Ah, yeah. Okay, look. Also, look. So, ich habe eigentlich so die Tapes haben 2 Volumen.
0: Mhm.
2: Also, 2023 kann ich. Also der erste Volumen Drop mit dem Tears, weißt du, so alle Beats, die von Tears produziert wurden, sind, haben wir dann noch die Tapes erstmal gemacht dort. Und dann haben wir gedacht so, ja, machen wir den ER Volume 2, weißt du. Aber das Ding ist so, auf Soundcloud, ich glaube, ich habe den Tape aus Versehen so privat gestellt gehabt, deswegen haben wir es so nie gesehen gehabt, weißt du. Und deswegen, eben, so, ich habe so erst so vor kurzem gemerkt und ich habe es dann wieder so veröffentlicht gehabt, damit so Leute, weißt du, so den ersten Volumen gehen hören könnten.
0: Fair.
2: Ja,
0: hast du generell ein bisschen, wir haben jetzt ein bisschen über Streaming-Plattformen geredet, du bist so, wolltest du, dass ich mehr auf Spotify poste?
2: Nein, ich denke, du bist nicht
0: so ein Spotify-Fan.
2: Bro, doch, eigentlich schon, aber die Distribution ist so ass, weißt du, es braucht einfach lang, so, weißt du, so Lieder auf Spotify draufzuladen. Und ich bin so einer, Bro, ich mache wahre viel Musik. Und ab und zu ist es so einfach auf Soundcloud zu droppen, weil. Halt auf Soundcloud kann ich einfach auf, weißt du, die Lieder halt einfach auf dem Handy einfach so schnell hochladen.
0: Ja.
2: Bei Spotify musst du bei irgendeiner fucking Distribution so angemeldet sein und dann musst du irgendwie so den Cover hochladen und dann, bro, es geht einfach lang. So, wenn schon, dann tue ich einfach nur so Tapes oder EPs auf Spotify drauf so hochladen, weil die finde ich am wichtigsten. Aber so Singles und so, keine Ahnung.
0: Weniger.
2: Ja, weniger.
0: I see. Du hast schon von lang Musik reden, lang Musik machen geredet und schnell und viel. Wann hat das Ganze dann bei dir angefangen? Wo hast du so deine Kindheit verbracht? Wo sind dir in deinen Kindesjahren die ersten Musikinspirationen über den Weg gelaufen?
2: Shit, so. Also ich bin so ein Dude, so, ich habe eher so, ich bin nicht so ein Rap. Loser gsi früher. So, für mich war es so wichtig, dass die Musik so ihre eigene Atmosphäre so irgendwie so bringen kann, wenn das Sinn macht.
0: Mhm.
2: Und so, das hat mich auch immer so inspiriert gehabt. So, ich habe vieles gelost. So Anime-Openings, bro, shit go crazy, I ain't gonna lie. Bro, ich habe sogar ein Lied, wo ich so der Anime-Opening von Fullmetal Alchemist so gesampled habe und der drauf rappe und so. Das kommt auch auf den nächsten Tape, wenn ich droppe wird. Das wird hart. Und so, aber Visual K, Japanese Metal ist es halt.
0: Hast du denn selber auch ein Instrument gespielt?
2: Eigentlich nicht, nein, voll nicht. Mhm.
0: Gar nicht?
2: Nein. Ja, nein, ich habe einfach früher immer so gerne Musik gehört. So. Wenn ich in der Trap-Szene gekommen bin, ist so, bro, ich habe einfach Chief Keef zum Beispiel mal gelost. Und ich dachte so, yo, this shit tough, nigga, let me get into this shit, bro. Like, yeah, bro. Sorry.
0: Hast du keinen so Musikmoment, wo dir als Kind mega geblieben ist oder so? Irgendwie ein Konzert, wo du warst oder so? I don't know.
2: Ich bin noch, also als ich in Südafrika gelebt habe, bin ich noch nie an einem Konzert gewesen. Erst so, als ich in die Schweiz gekommen bin, so bin ich an einem Cardi-Konzert gegangen. Ich weiß nicht, wie lange her das war.
0: Also Cardi B?
2: Also, nein, Playboy Cardi.
0: Ah, bro, so ich bin so confused. Nicht so, was?
2: Ja, ja, ja.
0: Ja, ich weiß nicht, jetzt bin ich auch wieder ein Crowdwolf. Ist das auch? Hat Musik in dem Fall weniger grosse Rolle gespielt in deiner Kindheit? Wann ist das denn sonst... Oder wann ist es aufgekommen? Wann hat Musik auch eine Rolle gespielt?
2: Also wie gesagt, so, ich habe immer gerne Musik gehört. Ich war immer so mega so open-minded, gewesen, wo so Musik gegangen ist. Aber als ich eben in Südafrika gelebt habe, bin ich nie auf die Idee gekommen, eben Musik selber zu machen. Es ist erst so, als ich in die Schweiz gekommen bin, zuerst mal, weißt, ich habe so Leute kennengelernt, die das gemacht haben und ich habe es auch easy cool gefunden. Und dann bin ich so in der Underground Trap, dann habe ich so der Underground Trap Scene entdeckt, weißt so Lucky, Thousand Band Fani und so, all die Leute. Dann habe ich mir gedacht so, shit, like, es ist hard, aber das hat, glaube ich, noch etwas gefällt. Dann habe ich mir gedacht so, yeah, let me make something that I would listen to, you get me? So, here we are.
0: Nice. Was macht es denn mit dir, so deine eigene Musik zu hören? Weißt du, wenn du so einen Song recorded hast und danach so...
2: Ich höre nur meine eigene Musik im Fall. To be honest with you.
0: For real?
2: Ja, yeah. Seit ich mit Musik angefangen habe, ich höre nur meine eigene Musik. Entweder so Leute, so entweder so andere Künstler, die mich richtig inspirieren, meine Homies oder ich.
0: Nice.
2: Sonst nicht.
0: Machen wir doch gerade so weiter. Lassen wir doch gerade dich, oder?
2: Ja, yeah, for real. Like. Aber es bringt auch vieles, also wenn man sich selber los ist, so weißt du, es kommt schon easy arrogant über, aber um sich verbessern, musst du schon schauen, okay, cool, ich habe das Lied gerade gemacht, vielleicht beim nächsten Lied, so könnte ich meine Vocals ein bisschen leiser machen oder mehr Bass rein tun oder vielleicht beim Produzieren, weißt du, so vielleicht so könnte ich so die Hi-Hats ein bisschen so EQen, damit sie nicht so Leute tönen und so, weißt du? So für mich ist es einfach so eine Learning Experience. Einfach, ich will mich einfach nur verbessern. Es ist like experimenting with myself.
0: Nice.
2: Ich finde auch, wenn man sich selber los, ist halt besser, weil dann ist so du gewöhnst dich an dich dran und dann nachher ist es so like, yeah, you don't sound like anyone else, because like you're the only one you listen to. So then you become your own inspiration. You be like, okay, bet. Next time I'm gonna do this, next time I'm gonna do that.
0: Lernst du dich eigentlich durch die Musik auch selber ein bisschen besser kennen?
2: Ja, aber...
0: Nice, dürfen wir dich jetzt ein bisschen kennenlernen?
2: Ja, of course.
0: Durch die Musik. Gehen wir rein in den Track von Xolani, All These Racks, I Can't.

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0: Durch den Track «Touching on my Koala» gleich «Drama» gehört von Xolani. Und Xolani hörst du da nicht nur auf den Songs, nein, du hörst ihn auch live aus dem Studio da bei uns. Das aber nicht das erste Mal. Er war nämlich an unserem legendären First Debut Sommerlochseifer rum. 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Das zweite Mal da, Xolani. Nice.
1: Yeah. Happy to be here still.
0: Wir haben schon ein bisschen über deine Kindheit geredet, wie du zur Musik machen gekommen bist. Jetzt nochmal das Kapitel Musik etwas grösser aufmachen. Mhm. Wie lange machst du eigentlich schon Musik?
1: Shit, 5 Jahre.
0: 5 Jahre?
1: Ja.
0: Wie bist du eigentlich zu deinem Namen gekommen?
1: Solani, ist ja. Mein Mittelname.
0: Ist dein Mittelname?
1: Ja.
0: Und mit dem Firi, hat es Firi eine Bedeutung?
1: Also Firi ist einfach so der...
0: Als A.
1: Ja, genau, als A.
0: Aber so Number hat nicht für dich.
1: Ja, yeah, so ich habe den Number einfach innen da, weil ich gedacht habe, so Solani einfach mit dem A. Dann,
0: ja, ja.
1: Das ist dann ein bisschen langweilig. So. Ich habe einfach das Vier reingefetzt, Bro. Weißt du,
0: was ich meine? Bro, ich schwöre, ein bisschen Radiomoderatorin confused. So, Firani? Joking. Bruv, ja, du bist ja ein Underground-Rapper, oder?
1: Shit.
0: Identifizierst du dich mit dem?
1: Also ich will mich schon so in dieser Szene bezeichnen, also etwa zu 65%, aber ich will erklären, wieso. Also look, ich sehe mich eher als Worldbuilder, als Underground Rapper, weil die Musik, die ich mache, ist so, weißt du, it's an extension of myself at the end of the day. And ich habe das Gefühl so, ich tue nicht nur Rapper, weißt du, das Ding ist so, wenn ich ein Lied mache, es geht halt darum, und wie ich mich in dem Moment fühle. So ab und zu mache ich so, ab und zu rappe ich, ab und zu gar nicht zu einer melodischen Seite, ab und zu mega aggressiv, aber es ist everything that just, how do I even say this? It's like everything that just like, how I can basically expand myself on that, like how I can, like, something that I say a lot is that the music that you make has to be an extension of yourself, right? Mm-hmm. And that's how I feel like it is. So, ich bin in der Underground Show, aber ich bin nur in der Underground, weil es mich halt Platz lässt, zu mich ein bisschen mehr experimentieren und so. Normalerweise will ich schon größer werden mit der Musik shit und so, aber Underground Rapper. Also ich will mich nicht so aus. Also ich will mich schon nicht,
0: nicht so bezeichnen.
1: Nein, eigentlich nicht.
0: Okay. Ich finde es aber irgendwie noch interessant, so, dass jetzt auch so Mundart, Schweizer, in dem Sinne Underground Rap, man kann es nicht wirklich als Genre bezeichnen, aber es geht so recht Jerk, Rap, Rage, so ein bisschen Glow, verschiedene Subgenres von Hip-Hop auf jeden Fall, die dort zusammenfinden. Und du bist aber eigentlich nicht. Also sagen wir es so, wenn ich mich vorher nicht so ein mit dieser Szene befasst hätte und jetzt nicht den Job gerade mache, den ich mache, wärst du vielleicht nicht unbedingt gerade das erste Bild, das mir jetzt vom Schweizer Underground in Sinn kommt. Dort ist vielleicht jetzt eher eben Leute, die vielleicht am Underground-Block beim Bounce-Cypher dabei waren, wie irgendwie Mio Signo oder auch Paras.
1: Shout out Mio, still. Shout out Mio. Shout out my boy Mio, bro. Still. Okay, sorry.
0: Ich schwöre, du hast auf deinem letzten Album, wo du das ja veröffentlicht hast, auch einen Track mit Mio.
1: Ja, yeah, ich habe noch 2 Tracks mit ihm da drauf.
0: Shit, 2? Okay, yeah, ich habe eigentlich nur einen gesehen.
1: Ja. Yeah.
0: Wie findest du, dass es jetzt so Mundart Underground Rap gibt?
1: Ich finde es krass, Bro. Also die Leute, die das machen, also so wie Bigum, Mio, all die Leute, Bro. Ich sage dann nicht, dass ich einfach weitermachen. Kann ich, like, I don't know.
0: Wieso machst du es nicht?
1: Weil es nicht zu mir passt.
0: Okay.
1: So, ich habe schon meine eigene Art. Ich weiß, wer ich bin. Ich müsste mich nicht an die Leute anpassen. Weißt du, was ich meine? Like,
0: ja, aber hat das nicht auch etwas mit so Experimentieren zu tun? Ich meine, dass du mal etwas anderes versuchst, was vielleicht out of your comfort zone ist.
1: Hell yeah. So, das Ding ist so, weißt du, ich habe schon ein paar Lieder, wo ich so so Schweizer Bar, so in der Fetze, einfach so sneaky-mäßig und so. Aber das Ding ist so, meistens von den Leuten, die meine Musik hören, sind gar nicht von der Schweiz. So, als ich mit dem angefangen habe, habe ich eine Fanbase so außerhalb von der Schweiz aufbauen. So von dem her würde es so keinen Sinn machen, jetzt einfach so zu Schweizerdeutsch jumpen. Also ich will schon irgendwann mal machen,
0: Aber wenn es dann wieder aus dem Trend ist, so.
1: Genau, yeah. for real. Genau.
0: Checky. Wo bist du am SRF Bounce Cypher gewesen? Still? Also ich hatte dich schon ein bisschen vermisst. Ich habe das Gefühl gehabt, hättest du gut da reingepasst.
1: Ah ja?
0: Als Representer von Underground Musik.
1: Ah yeah, also I don't know. I wasn't invited, bro. Ich bin eingeladen worden, so I didn't go.
0: Ja, okay, fair. Aber du hast ja trotzdem so Connections auch zu Leuten, die dort mitgemacht haben, wie zum Beispiel Meo Signor. Und generell hast du viele Features auch mit Eurostar.
1: Yeah, Euro, that's my boy, du, that's my guy.
0: Er ist auch Schweizer Rapper, oder?
1: Ja, voll. Ich habe eigentlich so mit ihm eigentlich angefangen. Ich habe so vor ein paar Jahren irgendeinen EP-Drop gehabt. Und ich, also, dann haben wir das nicht so kennengelernt, aber wir haben uns beide so gefühlt gehabt. Und dann habe ich so gefragt, so, yeah, I need you on my EP. Und ich war like, yeah. Und seitdem sind wir einfach Bros geworden.
0: Nice.
1: Dann macht jetzt sein eigenes Shit, aber like, wenn wir uns gesehen haben, es ist immer Love, weißt du, was ich meine? Wir kennen uns seit 4 Jahren jetzt.
0: Krass.
1: Ja. Yeah.
0: Schon ein Zeitchen.
1: Ja, yeah, schon ein Zeitchen.
0: Eigentlich so lange, wie du Musik machst.
1: Ja, yeah, Loki schon, ja.
0: Wie schaffst du denn gerne mit Menschen zusammen? Also lässt es einfach so entstehen? Gehst du lieber zum Beispiel mit Leuten in ein Studio und tust so zusammen etwas am Arbeiten? Oder lässt du manchmal vielleicht auch die Musik gerne wie so ein Puzzle entstehen, wo verschiedene Teile reinkommen?
1: Mhm. Also ich bin ein Dude, ich kann mich easy gut an die Leute anpassen. Also solange sie mir nicht probiert so zu kontrollieren, wenn ich mein eigenes Shit mache, dann I don't really care. Weißt du, ich kann auch mit Leuten im Studio sein und etwas machen, ich kann auch mit Leuten, weißt du, ich kann auch so Dateien umschicken. Für mich ist es echt scheißegal. Solange ich etwas kreieren kann, juckt mich eigentlich nicht, to be honest.
0: Ja, nice. Was, ja. Sorry, ich habe gerade ein kleines Blackout gehabt, das ist mich gerade

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2: Was haltest du von dem Track? Yo!
3: Damn, bro.
2: Der ist nicht cool gewesen, oder?
3: Yeah, I mean, like, shit, bro. Do your thing, bro. I don't know what to tell you. Like, shit. I mean...
2: Was findest du, braucht es mehr Jewel X's aus der, in der Schweizer Rap-Szene oder mehr Xolanis?
3: Es gibt nur ein Xolani, erstens. Okay. Zweitens, es braucht schon mehr Jewel X's, weil, shit, der macht aber, was er will. Da gibt kein Fick. Das ist raw. I respect it. Keep going, bro.
2: Keep going, wir können mehr. Wir gehen in den nächsten Track rein, da auf deinen Ohren. Pierce My Heart, Medical Bone Core. Von Xolani. Welcome to the ER.

0: 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Xolani ist da im Studio, deswegen kannst du mir doch sicher sagen, wie ich das ausspreche.
1: Xolani.
0: Nein, nicht dein Name.
1: Ah, was?
0: Gatjurt.
1: Aha, Gatjurt. Ah, shut up.
0: The song.
1: Ah, shut up, Gatjurt, bro. Bro, that's the home, bro. That's the prod for Belarus, bro. Like, yeah, bro. So, like, bro, die drei Songs, wo auf dem EP sind, wo ich gerade gedroppt habe, sind alle vorhin produziert. Und dann haben wir so vor kurzem so geschrieben, so like, bro, fuck with your shit, I'm gonna send you a bunch of shit. I was like, I bet.
0: Nice.
1: Dann haben wir so, bro, ich hab what if you shit mit dem jetzt gerade, bro. I ain't gonna lie. Ich schicke mir so ganze Packs vom E-Mail, bro.
0: Nah, shout out. Passiert das oft, dass ihr einfach so Leute random Beats zuschickt?
1: Ja, voll. Das passiert mir echt oft. Das passiert mir wirklich oft. Aber ja, es gibt auch Leute, wo einfach das Geld für dich erwähnt und so. Bro, und die schicken dir einfach irgendeinen Scheiß, wo du nochmal drauf kannst hoppen. Mm. Oder sie tun den Sound nicht studieren und die schicken dir einfach irgendetwas. Nur weil sie auch Geld können machen, weißt du, was ich meine? Aber der got you, bro, das ist
0: machst
1: krass.
0: Machst du Geld mit ihrer Musik?
1: Shit, bro.
0: Also nur, weil du jetzt von Geld redest?
1: Ja, yeah, bro, that's the thing, though. Like, eigentlich, ja, also für Shows kriege ich schon Geld über. Aber like damn, for streams and so, bro, it's like, it's a different thing, bro. Nah, mm-hmm. Not really. That's the thing.
0: Ich habe gar nicht gewusst, dass du Shows spielst, actually.
1: Ah ja?
0: Ja, ich meine, du bist vielleicht so ein bisschen Studio-Rapper, so.
1: Ah, hell no.
0: Also schon nicht, schon nicht. Du hast dich an das Sommerloch-Safe vertraut. Mm-hmm. Aber ich habe jetzt noch nie irgendwie ein Konzertflyer oder so gesehen, wo ich your name drauf gesehen habe.
1: Shit, ich habe mal
0: in der Schweiz
1: ein paar Mal bei Mikro gespielt hatte.
0: Was ist das?
1: So ein Underground Club in Zürich. Bro, trust me, bro. You gotta slide it to Mikro, bro. They go crazy. I'm gonna lie. Und dann noch, ich hatte ein paar Shows overseas. Also ich hatte auch viele.
0: Wo hast du denn overseas?
1: Also Berlin einmal noch.
0: Wow.
1: Paris. Wo noch? Shit, where else?
0: The Bro got big worldwide?
1: Yeah, low key. Loki, bro.
0: Für Amerika habe ich aber noch nicht.
1: Noch nicht, bro.
0: Noch nicht.
1: Aber ich habe so Homies, die mich da dann bringen. I gotta slide there still, bro. I gotta go meet the guys. Aber die haben mir so geschrieben, dass sie da noch hoffen, weißt du?
0: Ah, was?
1: Yeah, for real. Krass. Ja, dann haben sie so gesagt, ja, nah, like, I don't fuck with New York like that. I'm trying to come to Switzerland. I'm like, hey, bro, if you come over, bro, I got bro. You. You give me, like.
0: Alter.
1: Yeah, for real.
0: Wieso machst du eigentlich keine Events oder so? Oder machst du schon? Und habe ich etwas verpasst?
1: Ich würde anfangen, ja, Events zu machen. But it's like. It's hard to get a venue, bro.
0: Ja, fair. Vielleicht ein bisschen oldschool gehen, vielleicht brauchst du gar kein Venue, vielleicht einfach irgendwo im Freien, I don't know.
1: Yeah,
0: it's aber
1: hard.
0: So, du hast so viel Kontakt, ich habe das Gefühl, du könntest mega, like, an interesting Line-up
1: yeah, that bringen. Is not seriously. So, ich habe einen Homie, so, like, wo der eine Imogen Heap Beat produziert hat, der ist in London jetzt und hat so auf Zürich will ich kommen. Ich habe ihm auch gesagt, so, yo, pull up, like, you get me? Da können wir auch noch etwas machen. But like, yeah, gotta like, switch it out first.
0: Nice. Jetzt gehen wir ein bisschen weg von was alles außerhalb von dir und deinem Körper passiert. Mhm. Wie sieht es eigentlich bei dir mit innerer Unruhe aus?
1: Ooh, that's a good question. Can you elaborate?
0: Also, wie, also ich habe wie so deine Musik gelost und ich habe sie heute auch gelost und ich bin heute innerlich unruhig gsi oder einfach so nicht so in meiner Ruhe drin gsi und habe so das Gefühl gehabt, irgendwo durch, fühle ich die Musik mega so in dem Moment, was wie so all die angestaute Energie, wo raus möchte, so eigentlich in einen Song reinpackt.
1: Mhm.
0: Benutzt du eigentlich so deine Musik auch so ein bisschen als Ventil für vielleicht eben die innerliche Unruhe?
1: Ja, voll. So wie ich vorher gesagt habe, so, bro, alles, was ich mache, ist ein Teil von mir selber. So, ja. Yeah.
0: Also ist eigentlich Musik machen Self-Care für dich?
1: Basically, ja. Ja, yeah, exactly.
0: Nice.
1: Mhm.
0: Wenn wir uns gerade ein bisschen Self-Care geben, nochmal.
1: Let's get it.
0: Let's get it. Da der Track Worth Anything von Xolani.

0: Tryna See You, das ist ein Track von Xolani, The Acidist, Eurostar und T. Du lassest 3 Stunden und jetzt in den letzten 2 Minuten übergebe ich One and Only Xolani das Wort. Und zwar nicht einfach so. Du bist heute im Interview gewesen. Ich habe dich bombardiert mit Fragen. Und gleich habe ich dir zu etwas noch nicht wirklich die Sprache gelassen, das Wort gelassen. Du bringst bald ein neues Tape raus.
1: Yeah, Miracle Bonecore.
0: Was erwartet uns auf dem Tape? Welche Welt? Was für eine Welt zeichnest du?
1: So eine Einführung zu meiner zu den Subgenre, wie ich jetzt gerade am Aufbauen bin. Ich habe ja vor ein paar Minuten angefangen zu produzieren. Mhm. Und weißt, ich habe mega viele Inspirationen von so anderen Genres so bekommen, Bro. Like, und ich habe so like alle Elemente, die ich so, wo mir gefallen hat, genommen und sie alles in 1 Minute da. Und like, yeah, that's Miracle Bonecore. Und
0: kannst du noch ein bisschen abnerden darüber? Werden wir irgendwie Features hören? Werden wir...
1: So, bis jetzt, Features, die drauf sind, ich würde den Mayo drauf haben. The Tears, hat schon 2 Lieder drauf. The Igbo Main, The Acidist, The Homie von New York auch noch. Ich würde mega viele Leute drauf haben. Es sind halt so... Ja, es wird einfach hart sein. I don't know. Und alle, weißt du, das ganze Tape ist von mir selber produziert, so, ja. Yeah.
0: In dem Fall, das mal keine zugeschickten Beats.
1: Genau, genau, das mal mache ich alles selber.
0: One-Man-Show.
1: Mhm. Es kommen auch so ein paar Musikvideos dazu, wo ich auch noch editieren muss, so, ja. Yeah.
0: Du bist eigentlich ein Musikvideo-Game, oder?
1: Ja, ich habe so früher auch so für so andere Künstler so Musikvideos gemacht und so, weißt du. It's my thing.
0: Wirst du das ganze Album verfilmen? Jetzt gerade so Serie-Type.
1: Ich habe mich überlegt, dass ich so zu jedem Lied ein Musikvideo mache und das alles so editiere, weißt du, so auf meine eigene Art.
0: Mhm.
1: Bis jetzt habe ich so 3 Musikvideos, die ich noch editieren muss. Aber ich bin auch so. Ich habe auch keine Zeit gehabt, um die alle zu machen, wegen dem Studium und so. Aber, Bro, you know, we gehen.
0: Was studierst du?
1: 3D-Animationen und Visual Effects.
0: Bekommen wir bald eine Xolani-Animation?
1: Ja, yeah, das ist eigentlich das Ziel von mir.
0: Weg!
1: Yes!
0: Hoffentlich!
1: So einer von meinen Zielen wäre einfach so, weißt du, so ein 3D-animiertes Video von mir selber machen. So wie der Blady und so fucking like Diamonds on my Dick und so der RCB von Fiener und so, Bro. Das wäre hard, Bro. Das sind meine Inspirations auch nur. Yeah, I want to do something like that.
0: Nice.
1: Aber in a so like Horror, Silent Hill-mäßig, weißt
0: du? Mhm.
1: Yeah, that'd be cool.
0: Wird es auch der Sound ein bisschen Horror-coded sein? Also wird es viel Rage drauf haben? Auf dem Album?
1: Ah, shit, ist eine gute Frage. Ich würde nicht sagen, dass es viel Rage wird geben, aber es wird eher so gotisch drin, weißt du? So like very gothic, dark in that type of way.
0: Okay.
1: Ja, voll.
0: Nice. Hast du irgendwie etwas, weißt du, so ein Bild oder eine Farbe oder einen Gegenstand, wo du mit dem Album assoziierst? Oder so möchtest, dass das assoziiert wird?
1: Also für Farbe? Shit. I say like... Also wenn man von Musikvideos und so redet, so der Kontrast wird eher so like... healthy. Also hell, aber
0: also im Gegensatz zu dem jetzigen Projekt, das du gemacht hast.
1: Aha.
0: Oder, so. Also weißt du, wenn du jetzt sagst hell, in welchem Kontext ist es jetzt einfach...
1: Also hell im Sinne von, so weißt du, ich... So like hell im Sinne von... So von der Color Grading und so, habe ich halt gemeint.
0: So ein bisschen sehr so überlichtet, so ein bisschen...
1: Das ja genau, so überlichtet, aber nicht so Drain Gang-mäßig überlichtet. Es wird immer noch so ich würde so das Lied, so der Darkness immer noch spüren.
0: Aber, so, dass es noch real bleibt.
1: Aber dass es eben so real bleibt, Church. Okay. Yeah. Es wird einfach raw sein. So, das kann ich mir nicht, like, ich will nicht zu viel übergeben.
0: Okay.
1: Aber, yeah.
0: Hey, vielleicht noch eine Abschlussfrage, bevor wir 3 Stunden und damit auch das Interview beendet.
1: Yeah.
0: Hast du irgendetwas mega Randoms, wo du kannst, weißt du, vielleicht mit dem Körper irgendwie, dass ich habe zum Beispiel meine Finger so hure weit hindern. Was ist das bei dir?
1: So, ich habe meine Ohren bewegt.
0: No! You're one of those guys! is?
1: Yeah, one of those. One of those dudes.
0: Damn, yeah. Das möchte ich nachher sehen, wenn ich Kopfhörer abziehe.
1: But yeah, I'm gonna show you.
0: Bis bald, sage ich dir, wo du wo da zulässt. Das war es mit der Reimstunde und dem Interview mit Xolani. Wir lassen noch einen Abschlusstrack, bevor dann die Reimstunde endgültig fertig ist. Und der Track heisst

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